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1: Im Studio Hugo Lippold. Guten Tag. Der mutmaßliche Amokfahrer von Leipzig soll heute einem Haftrichter vorgeführt werden. Der 33-jährige Deutsche war gestern mit einem Auto durch eine Fußgängerzone gefahren. Dabei hat er mehrere Menschen angefahren und teils tödlich verletzt. Russland hat eine einseitige Waffenruhe rund um die Gedenkfeier zum Ende des Zweiten Weltkriegs am Freitag, den 8. sowie am Samstag, den 9. Mai ausgerufen. Die Ukraine hingegen werde nach Angaben des ukrainischen Präsidenten Volodymyr Zelensky bereits morgen eine Feuerpause beginnen. Die Fliegerbombe auf dem Nürnberger Südfriedhof konnte gestern Abend erfolgreich entschärft werden. Der 70 Kilogramm schwere amerikanische Blindgänger wurde gestern Nachmittag bei der Aushebung eines neuen Grabes entdeckt. Rund 80 Einsatzkräfte waren im Einsatz. In der Fußball-Bundesliga der Frauen hat der 1. FC Nürnberg gestern mit 1:4 gegen die Eintracht Frankfurt verloren. Damit belegen die Clubfrauen den 11. Tabellenplatz und sind weiterhin abstiegsbedroht. Das waren die Max Neo Schlagzeilen. Die nächsten ausführlichen Nachrichten gibt es in einer Stunde.
2: Danke, Hugo.
1: Gerne.
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2: Die Sonne scheint und es ist leicht bewölkt. 17 Grad haben wir in Ziegelstein, 17 sind es auch im Wegfeld. Heute ist es meist bewölkt bei Temperaturen bis zu 23 Grad. Am Nachmittag und Abend kann es auch mal regnen.
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2: A3 in Nürnberg Richtung Würzburg zwischen dem Kreuz Fürth-Erlangen und Erlangen-Frauenaurach. 6 Kilometer Stau, ihr braucht hier mindestens 12 Minuten länger. In der Gegenrichtung, also A3 Würzburg Richtung Nürnberg zwischen Erlangen-West und Kreuzfurt-Erlangen ebenfalls 8 Kilometer Stau. Ihr braucht hier mindestens eine Viertelstunde länger. Und dann haben wir noch den Frankenschnellweg Nürnberg Richtung Fürth. Zwischen dem Kreuz Nürnberg-Hafen und Nürnberg-Südwestring läuft aktuell eine Unfallaufnahme.
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2: Die stehen in Nürnberg in der Rotenburger Straße zwischen der von der Tannstraße und der Hesseler Straße. In Rückersdorf werdet ihr in der Hauptstraße geblitzt. In Nürnberg werdet ihr auch nochmal auf dem Ritter von Schuhplatz und in der Seckendorfstraße geblitzt. Und eine Abstandsmessung haben wir auf der A3 zwischen Nürnberg Nord und Erlangen-Tennenlohe. Wenn ihr jetzt noch einen Blitzer oder Stau gesehen habt, dann ruft gern bei uns an oder schickt uns eine WhatsApp an die 0911 810 9000 oder schreibt uns eine Nachricht in unserer Max Neo App. Ich wünsche euch eine gute und sichere Fahrt.
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2: Hi, ich wünsche euch einen schönen Dienstagmorgen und einen guten Start in den Tag. Ich liebe es ja, morgens gemütlich in den Tag zu starten und da habe ich auch verschiedene Routinen beim Frühstück. Also ich trinke morgens immer einen Tee, esse Porridge mit Apfel und löse mit meinem Partner Rätsel. Habt ihr auch Routinen oder Angewohnheiten oder vielleicht sogar auch negative, die ihr loswerden wollt? Eure Antworten gibt's in 11 Minuten hier auf Max Neo.

0: Eine Zigarette noch vor dem Frühstück. Immer erst den linken Socken zuerst anziehen oder die Chipspackung beim Tatort schauen. Wir alle haben in unserem Alltag bestimmte Routinen, ob bewusst oder auch unbewusst. Solche Angewohnheiten können negative, aber auch positive Folgen haben. Wir von Max Neo haben euch gefragt, welche Routinen ihr euch an- oder abgewöhnen möchtet.
1: Also angewöhnen würde ich mir, früher Feierabend zu machen und früher ins Bett zu gehen. Abgewöhnen würde ich mir genau im Umkehrschluss, so viel zu arbeiten und keinen Sport zu machen.
2: Boah, ich würde sagen, rauchen wäre eine von denen, aber ich meine, rauchen ist rauchen. Und zweiter, angewöhnen, ja, ich würde mir angewöhnen, vielleicht zu arbeiten, das wäre praktisch, weißt du.
3: Oh mein Gott, Routinen abgewöhnen, ja. Nach dem Aufstehen, wenn der Wecker klingelt, direkt aufstehen.
1: Süßigkeiten essen. Mehr an die frische Luft gehen, mehr spazieren gehen, ja, gesünder essen.
4: Keine. Meine Routinen sind gut, es läuft wunderbar.
0: Wie sieht's bei euch aus? Schreibt uns gerne, welche Routinen ihr euch an- oder abgewöhnen wollt. Einfach per WhatsApp an die 0911 810 9000 oder über die MaxNeo-App. Auf MaxNeo jetzt zwei regionale MusikerInnen. Das sind Vincent Babel und Lily Jane Kletke mit Nara. Ganz neu auf MaxNeo.

0: Smash into Pieces mit Hollow auf Max Neo. Es ist für mich einer der schönsten Songs, die bisher in diesem Jahr rausgekommen sind. Smiling in the Pouring Rain der Schweizer Band Gotthard. Auf Deutsch Lächeln im strömenden Regen. Und wie es der Songtitel schon verrät, ist die Message, dass es selbst in traurigen Zeiten Hoffnung gibt, denn es können immer unerwartete, großartige Dinge passieren. Im dazugehörigen Musikvideo ist ein Hund zu sehen, der von seinem Besitzer ausgesetzt wird und traurig umherzieht. Am Ende des Videos landet er bei Gotthard und wird liebevoll aufgenommen und der Hund, der schaut dann auch wieder glücklich aus. Und ich finde es schön, dass gerade in diesen schweren Zeiten Gotthard so einen schönen Song gemacht haben, der mein und hoffentlich jetzt auch euer Herz erwärmt.
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Gleich 3:15, ihr hört Max Neo Start klar mit Lena. Es ist ein neuer Rekord. Rock im Park ist so früh ausverkauft wie noch nie. Rund 80.000 BesucherInnen werden pro Tag bei Rock im Park erwartet. Auf den Bühnen stehen unter anderem Linkin Park, Iron Maiden und The Offspring. Auch die deutsche Rockband H-Blocks werden beim Rockfestival am Freitagabend auftreten. Da könnt ihr auch so ein bisschen in den 90ern schwelgen. Mit ihrem neuen Album Filling the Blank kehren sie zu ihren 90er-Erfolgen zurück. Die Platte ist unser Max Neo Album der Woche. Das heißt, wir spielen jeden Tag einen anderen Song aus der Platte. Heute ist es Desperado. Laut Sänger Henning Behland ist es der ehrlichste Text, den er bisher in seiner Karriere geschrieben hat. Der Song ist seine Beichte und sein Glaubensbekenntnis an sich selbst. Wie das klingt, hört ihr jetzt auf Max Neo Desperado von den H-Blocks.

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1: Im Studio Hugo Lippold, guten Tag. Der mutmaßliche Amokfahrer von Leipzig soll heute einem Haftrichter vorgeführt werden. Der 33-jährige Deutsche war gestern mit einem Auto durch eine Fußgängerzone gefahren. Dabei hat er mehrere Menschen angefahren und teils tödlich verletzt. Nach der Tat hat er sich widerstandslos

0: festnehmen lassen. Derzeit ist sein Motiv unklar, allerdings geht die Polizei von keinem politischen oder religiösen Hintergrund aus. Russland hat eine einseitige Waffenruhe rund um die Gedenkfeier zum Ende des Zweiten Weltkriegs ausgerufen. Dabei sollen am Freitag, den 8. sowie am Samstag, den 9. Mai, die Waffen niedergelegt werden. Die Ukraine hingegen wird bereits morgen eine Feuerpause beginnen. Der ukrainische Präsident Volodymyr Zelensky begründete seine Entscheidung damit, dass Menschenleben wichtiger als die Feier eines Feiertags seien. Die Fliegerbombe auf dem Nürnberger Südfriedhof konnte gestern Abend erfolgreich entschärft werden. Der 70 Kilogramm schwere amerikanische Blindgänger wurde gestern Nachmittag bei einer Aushebung eines neuen Grabes entdeckt. Kurz darauf wurde ein Evakuierungsradius von 350 Metern festgelegt. Bereits nach rund 40 Minuten konnten die Sprengmeister des Kampfmittelräumdienstes die Bombe entschärfen. In der Fußball-Bundesliga der Frauen hat der 1. FC Nürnberg gestern mit 1:4 gegen die Eintracht Frankfurt verloren. Mit einem Sieg hätten die Clubfrauen den Klassenerhalt klar machen können. Damit belegen die Nürnbergerinnen den 11. Tabellenplatz. Am Freitag und somit am vorletzten Spieltag reicht gegen die vorletzten SGS Essen ein Unentschieden, um weiterhin erstklassig zu bleiben. Anstoß ist am Freitag um 18.30 Uhr in Nürnberg. Das waren die Max Neo Nachrichten. Die nächsten Nachrichten gibt es in einer Stunde.
1: Danke, Hugo.
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1: Noch schafft es die Sonne durch die Wolken durch. 19 Grad haben wir in Buchenbühl, 19 sind es auch am Plärrer. Heute ist es meist bewölkt bei Temperaturen bis zu 23 Grad. Am Nachmittag und Abend kann es auch mal regnen.
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1: B2 Nürnberg Richtung Weißenburg. Zwischen Röttenbach Süd und Heideck ist der rechte Fahrstreifen wegen einem Unfall blockiert. Und in Nürnberg auf der Regensburger Straße läuft zwischen dem Abzweig nach Altenfurt und der Brieger Straße in beiden Richtungen eine Unfallaufnahme.
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1: In Nürnberg werdet ihr geblitzt in der Liegnitzer Straße, in der Seckendorfstraße und in der Rotenburger Straße zwischen der von der Tannstraße und der Hesseler Straße. In Rückersdorf werdet ihr auf der Hauptstraße geblitzt und in Feucht in der Altdorfer Straße. Außerdem haben wir noch eine Abstandsmessung auf der A3 zwischen Nürnberg-Nord und Erlangen-Tennenlohe. Wenn ihr jetzt noch einen Blitz oder Stau gesehen habt, dann schickt uns doch gerne eine WhatsApp an die 0911 810 9000 oder schreibt uns eine Nachricht in unserer Max Neo App. Ich wünsche euch eine gute und sichere Fahrt.
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1: Hi, ich wünsche euch einen schönen Dienstagvormittag. Sie war schon auf Tour mit Kamrat und Calvin Jones und war Support Act für Leonie. Sie ist eine der vielversprechendsten NewcomerInnen Deutschlands, Hannah Rautzenberg. Wie ihre Mischung aus Indie, Pop und Folk klingt, das hört ihr in 11 Minuten hier auf Max Neo. In die neue Stunde starten wir mit Veronica Fusaro und ihrem Song Gold Rush.

0: Regionale MusikerInnen, Stars und NewcomerInnen. Die alle hört ihr hier bei Max Neo. Ganz neu in unserer Playlist ist der Song Casual Love von Newcomerin Hannah Rautzenberg. Sie ist eine Singer-Songwriterin aus Leipzig und macht eine Mischung aus Indie, Pop und Folk-Music. In ihrer Musik geht es viel ums Thema Beziehungen. In Casual Love geht es zum Beispiel um eine sogenannte Situationship. Das ist irgendwas zwischen Freundschaft und Beziehung ohne feste Regeln.
1: Ich habe Casual Love geschrieben, weil ich einfach nicht verstehen kann, wie man jemanden wollen kann, aber nur so halb. In unserer Generation beziehungsunfähig wollen ja irgendwie alle nur noch so eine Situationship und irgendwie was Lockeres haben. Und ich check's aber einfach nicht und habe genau darüber den Song geschrieben.
0: Der Song Casual Love ist poetisch, ehrlich und sehr persönlich. Wenn ihr Hannah Rautzenberg mal live erleben wollt, könnt ihr das am Freitag bei einer Secret Show in Leipzig tun. Ansonsten tritt sie unter anderem am 15. August beim Carbon Open Air in Frankfurt auf.
1: Hey, mein Name ist Hannah Rautzenberg und ihr hört Casual Love.

0: Kennt ihr das? Manchmal kenne ich den Namen eines Musikers nicht, aber wenn mir dann Songs vorgespielt werden, dann kenne ich diesen Musiker doch, bloß halt nicht namentlich. So geht's mir auch bei Justin Chiseau. Der hatte einige Hits, wie zum Beispiel mit Kygo Stargazing. 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Eine seiner letzten Singles ist Stuck in the Middle, darin geht es um die Liebe, also dass man quasi in der Mitte feststeckt, zum Beispiel zwischen bleibe ich bei ihr oder lasse ich zu, dass sie geht. Im Song fragt sich Justin Chiseau, hält wirklich nichts ewig? Liege ich richtig oder falsch? Wie das klingt, hört ihr jetzt hier auf Max Neo.
1: Hey, this is Justin Chiseau and you're listening to my new single, Stuck in the Middle. 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

0: 20 Jahre Get Well Soon. Das feiert Konstantin Gropper mit seinem Musikprojekt Get Well Soon im Juni mit einer Tour durch Deutschland. Vorher erscheint aber noch sein neues Album Minus the Magic. Der Song Okay ist die erste Single des Albums. Laut Konstantin Gropper zeigt das Lied, dass nicht immer alles perfekt sein muss. Manchmal reicht es, wenn am Ende einfach alles okay ist.
1: Ich denke, der Song Okay handelt davon, wie man in diesen Zeiten einigermaßen klarkommen kann. Denn klar, es sind schwierige Zeiten und düstere Zeiten und oft einfach dumme Zeiten. Aber vielleicht ist es jetzt auch Aufgabe von Kunst und Musik, nicht nur rumzujammern, sondern auch mal was Erbauliches zu fabrizieren. Und deshalb, es mag im Moment vielleicht nicht so aussehen, aber ich bin sicher, es wird auch wieder okay. Irgendwie geht es auch darum, dass immer alle sagen, alles gut. Das stimmt ja nun wirklich nie. Vielleicht müssen wir uns vorübergehend auf okay einigen. Okay ist auch okay. Mit einer 4 wirst du auch versetzt. Das ist Euphorie mit Reality Check. Das ist okay.
0: Wenn ihr Lust habt, Get Well Soon live zu erleben, dann habe ich gute Nachrichten für euch. Am Mittwoch, den 3. Juni, spielen Get Well Soon in Erlangen. Und mit diesem Konzerttipp verabschiede ich mich jetzt von euch. Also ciao, macht's gut. Auf Maximilian jetzt. Okay von Get Well Soon.

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2: Im Studio Hugo Lippold. Guten Tag. Der mutmaßliche Amokfahrer von Leipzig soll heute einem Haftrichter vorgeführt werden. Der 33-jährige Deutsche war gestern mit einem Auto durch eine Fußgängerzone gefahren. Dabei hat er mehrere Menschen angefahren und teils tödlich verletzt. Nach der Tat hat er sich widerstandslos festnehmen lassen. Derzeit ist sein Motiv unklar, allerdings geht die Polizei von keinem politischen oder religiösen Hintergrund aus. Russland hat eine einseitige Waffenruhe rund um die Gedenkfeier zum Ende des Zweiten Weltkriegs ausgerufen. Dabei sollen am Freitag, den 8. sowie am Samstag, den 9. Mai, die Waffen niedergelegt werden. Die Ukraine hingegen wird bereits morgen eine Feuerpause beginnen. Der ukrainische Präsident Volodymyr Selenskyj begründete seine Entscheidung damit,

0: das Menschenleben wichtiger als die Feier eines Feiertags sein. Die Fliegerbombe auf dem Nürnberger Südfriedhof konnte gestern Abend erfolgreich entschärft werden. Der 70 Kilogramm schwere amerikanische Blindgänger wurde gestern Nachmittag bei der Aushebung eines neuen Grabs entdeckt. Kurz darauf wurde ein Evakuierungsradius von 350 Metern festgelegt. Bereits nach rund 40 Minuten konnten die Sprengmeister des Kampfmittelräumdienstes die Bombe entschärfen. In der Fußball-Bundesliga der Frauen hat der 1. FC Nürnberg gestern mit 1:4 gegen die Eintracht Frankfurt verloren. Mit einem Sieg hätten die Klubfrauen den Klassenerhalt klar machen können. Damit belegen die Nürnbergerinnen den 11. Tabellenplatz. Am Freitag und somit am vorletzten Spieltag reicht gegen den vorletzten SGS Essen ein Unentschieden, um weiterhin erstklassig zu bleiben. Anstoß ist am Freitag um 18.30 Uhr in Nürnberg. Das waren die Max Neo Nachrichten. Die nächsten Nachrichten gibt es in einer Stunde.
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Und das hier ist Musik von mir, hier bei Max Neon.

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2: Im Studio Hugo Lippold, guten Tag. Nach dem mutmaßlichen Ausbruchs eines Hunter-Virus verweigert Kap Verde dem Kreuzfahrtschiff das Anlegen. Auf diesem hat es im vergangenen Monat bereits 3 Todesfälle gegeben, darunter auch ein bestätigter Fall, in dem das Virus die Todesursache war. Sogenannte Hunter-Viren werden normalerweise über die Ausscheidung von Nagetieren übertragen und lösen schwere Atemwegserkrankungen aus. In Deutschland erkranken jährlich rund 100 Menschen daran. In den vergangenen 25 Jahren hat es hierzulande jedoch nur einen Todesfall gegeben. Obwohl auch die Übertragung von Mensch zu Mensch möglich ist, besteht laut der World Health Organization WHO kein Grund zur Beunruhigung. Die US-Regierung will 5.000 Soldaten aus Deutschland abziehen. Nach dieser Ankündigung von Freitag gibt es jetzt Details, wo genau die Soldaten wegfallen sollen. Florian Klaus berichtet.
3: Tausende Soldaten vom Standort Vilseck in der Oberpfalz werden Deutschland wohl verlassen. Laut Medienberichten betreffen die Abzugspläne die dort stationierte Stryker-Brigade. Schon 2020 war im Gespräch, US-Soldaten aus Vilseck abzuziehen.

0: Der Plan wurde dann aber von Präsident Biden gestrichen. Sein Vorgänger und Nachfolger Trump hatte zuletzt aber wieder angekündigt, Soldaten aus Deutschland abzuziehen, nachdem Bundeskanzler Merz seine Strategie im Irankrieg kritisiert hatte.
1: Die Deutsche Post soll bald ihren Namen in DHL umändern. Mehr als 30 Jahre nach der Einführung des Firmennamens soll heute beschlossen werden, den Namen auf Konzern- und Börsenebene auf DHL AG zu ändern. Im Jahr 2002 hatte die Deutsche Post ursprünglich den US-Logistiker Dorsey, Hillblom und Lynn gekauft. Über die Zeit wurde das Auslandsgeschäft allerdings immer wichtiger. Mit dem kommenden Schritt wird die Deutsche Post zur Tochtergesellschaft der DHL AG. Die deutschen Tischtennisspielerinnen haben die erste K.O.-Runde bei der Teamweltmeisterschaft in London ohne Probleme überstanden. Im 16-Finale haben Sabine Winter, Ying Han und Nina Mittelham mit 3:0 gegen Malaysia gewonnen. Am Mittwoch wartet im Achtelfinale die Auswahl aus Nordkorea.
2: Das waren die Max Neo Nachrichten. Die nächsten Nachrichten gibt es in einer Stunde.
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4: Es ist zwar warm mit 22 Grad, aber der Himmel ist ziemlich bedeckt. Gegen Nachmittag zieht es dann noch weiter zu und gegen späten Nachmittagabend kann es dann auch zu leichten Regenschauern kommen. Das Ganze bei Werten um die 19 Grad.
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4: Auf der A3 Passau Richtung Nürnberg zwischen dem Kreuz Nürnberg und Nürnberg-Mögeldorf hier Gefahr durch ein defektes Fahrzeug, das den Seitenstreifen sperrt.
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4: In Nürnberg auf der äußeren Bayreuther Straße, auf der Erlenstegenstraße und auf der Wahler Straße. Außerdem blitzt es in der Sigmundstraße und es gibt eine Abstandsmessung auf der A3 zwischen Nürnberg-Nord und Erlangen-Tenlohe. In Fürth steht ein Blitzer auf der Schwabacher Straße, in Stein auf der Mühlstraße und in Wurzeldorf auf der Spitzwegstraße. Falls ihr noch was gesehen habt, Staus oder Blitzer, dann klingelt einfach durch oder schreibt uns eine WhatsApp. Die Nummer ins Studio, das ist die 0911 810 9000, oder schreibt uns einfach über die Max Neo App. Damit wünsche ich euch eine gute, aber auch vor allem sichere Fahrt.
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4: Mit Tina. Hallo und herzlich willkommen zu unserer gemeinsamen Mittagspause hier auf Max Neo. Ich bin ja schon so eine kleine Perfektionistin. Aber spätestens seit meinem Studium und den endlos vielen Gruppenarbeiten musste ich mich öfters mit einem Okay zufrieden geben. Denn manchmal reicht es auch einfach aus, dass etwas nur okay ist. Und um genau das geht auch der neue Song von Get Well Soon. Mehr dazu aber gleich. Den Anfang der Stunde macht jetzt Joe the Man the Music mit Rocket Science. Ich wünsche euch eine wundervolle Mittagspause.

0: 12, ihr hört die Max-Neo-Auszeit. Passt schon, das ist ja wohl das größte fränkische Lob, was man erwarten kann. Weil manchmal ist es doch einfach gut, wenn es halt einfach okay ist. Also passt halt schon, ne? Ja, das dachte sich auch die Indie-Pop-Band Get Well Soon. Und die feiert dieses Jahr ihr 20. Bandjubiläum. Ende Mai erscheint jetzt auch ihr neues Album Minus the Magic. Der Song Okay ist der erste Song aus diesem Album. Er ist gleichermaßen emotional, aber auch entspannt. Das Lied zeigt, dass man halt nicht immer alles so perfekt machen muss.
1: Ich denke, der Song Okay handelt davon, wie man in diesen Zeiten einigermaßen klarkommen kann. Denn klar, es sind schwierige Zeiten und düstere Zeiten und oft einfach dumme Zeiten. Aber vielleicht ist es jetzt auch Aufgabe von Kunst und Musik, nicht nur rumzujammern, sondern auch mal was Erbauliches zu fabrizieren. Und deshalb, es mag im Moment vielleicht nicht so aussehen, aber ich bin sicher, es wird auch wieder okay. Irgendwie geht es auch darum, dass immer alle sagen, alles gut. Das stimmt ja nun wirklich nie. Vielleicht müssen wir uns vorübergehend auf okay einigen. Okay ist auch okay. Mit einer 4 wirst du auch versetzt. Das ist Euphorie mit Reality Check. Das ist okay.
0: Get Well Soon ist übrigens im Sommer auch wieder auf Tour, unter anderem in München, Dresden, aber auch am 3. Juni in Erlangen. Ja, dann würde ich mal sagen, hauen wir mal rein, ob das okay ist. Auf Max Neo, Get Well Soon mit okay.

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0: Milo mit DeLorean hier in der Max Neo Auszeit. Alternative Indie mit sympathischen Do-It-Yourself-Charakter. Das ist Vasi. Er produziert und nimmt seine Songs auch alles selbst auf.
1: Hi, ich bin Vasi. Ich komme aus Münster und ich liebe Gitarrenmusik. Ich würde meine eigene Musik eigentlich so ein bisschen als Alternative Indie Rock bezeichnen. Mit nostalgischen Gitarrensounds, traurigen Texten, aber trotzdem Musik, die nach vorne geht. Aber vor allen Dingen ist es in meinen Augen Musik, um sich verstanden zu fühlen.
0: Ja, die Texte von Vasi sind teilweise auch sehr deep und gehen auch mal dahin, wo es ein bisschen weh tut. Für seine aktuelle Nummer hat er einen Moment eingefangen, den er wohl so schnell nicht mehr vergessen wird.
1: Der Song heißt Zerrissen und ist in einer Phase entstanden, in der ich mir sehr, sehr viel Sorgen um einen Freund gemacht habe, von dem ich das Gefühl hatte, dass er nicht wirklich darüber spricht, wie es ihm geht. Und eines Tages war ich in Mannheim bei Freunden in einer WG und mir kam diese Idee und die habe ich dann auf einer kleinen Akustikgitarre geschrieben. Dann habe ich eine kleine Sprachnachricht aufgenommen, die meinem Kumpel Keks geschickt, mit dem ich immer die Sachen zusammen produziere. Und irgendwie hatten wir das Gefühl, dass in dem Song irgendwas Schönes steckt und dann haben wir gesagt, komm, wir gehen ins Studio, wir nehmen den auf und jetzt ist er da.
0: Der Track ist vielleicht ein kleiner Reminder, sich mal wieder bei einem Kumpel zu melden, von dem man lange nichts mehr gehört hat. Aber jetzt heißt es erstmal Lautstärke aufdrehen für echten handgemachten Indie-Rock.
1: Hi, ich bin Vasi und ihr hört meine neue Single Zerrissen.

0: Mit Second Nature hier in der Max New Auszeit um 12:45. Ja. Sie hat jetzt erst mit 36 das Gefühl bekommen, angekommen zu sein. Aber jetzt fühlt sich Stefanie Heinzmann einfach nur gut. Und das, obwohl sie schon seit langem auf eine gute Karriere zurückblicken kann. Und auf die blickt sie auch mit gutem Gewissen zurück und feiert jeden ihrer kleinen Siege. Der Song Good ist jetzt auch auf ihrem neuesten Album Circles zu finden. Der Song handelt von Selbstliebe und Dankbarkeit und sorgt für so einen richtigen Confidence-Boost. Ende Oktober startet dann auch wieder ihre Tour. Und zum Schluss noch ein kleiner Fun-Fact. Stefanie Heinzmann war in ihrer Jugend so ein richtiger Emo und wäre heute gerne ein Jedi aus Star Wars. Für dich, muss ich ganz ehrlich sagen.
1: Hallo ihr Lieben, ich bin Stefanie Heinzmann und das ist meine neue Single Good.

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1: Im Studio Hugo Lippold, guten Tag. Nach dem mutmaßlichen Ausbruchs eines Hunter-Virus verweigert Kap Verde dem Kreuzfahrtschiff das Anlegen. Auf diesem hat es im vergangenen Monat bereits 3 Todesfälle gegeben, darunter auch ein bestätigter Fall, in dem das Virus die Todesursache war. Sogenannte Hunter-Viren werden normalerweise über die Ausscheidung von Nagetieren übertragen und lösen schwere Atemwegserkrankungen aus. In Deutschland erkranken jährlich rund 100 Menschen daran. In den vergangenen 25 Jahren hat es hierzulande jedoch nur einen Todesfall gegeben. Obwohl auch die Übertragung von Mensch zu Mensch möglich ist, besteht laut der World Health Organization WHO kein Grund zur Beunruhigung. Die US-Regierung will 5000 Soldaten aus Deutschland abziehen. Nach dieser Ankündigung von Freitag gibt es jetzt Details, wo genau die Soldaten wegfallen sollen. Florian Klaus berichtet.
2: Tausende Soldaten vom Standort Vilseck in der Oberpfalz werden Deutschland wohl verlassen. Laut Medienberichten betreffen die Abzugspläne die dort stationierte Stryker-Brigade. Schon 2020 war im Gespräch, US-Soldaten aus Vilseck abzuziehen. Der Plan wurde dann aber von Präsident Biden gestrichen. Sein Vorgänger und Nachfolger Trump hatte zuletzt aber wieder angekündigt, Soldaten aus Deutschland abzuziehen, nachdem Bundeskanzler Merz seine Strategie im Irankrieg kritisiert hatte.
1: Die Deutsche Post soll bald ihren Namen in DHL umändern. Mehr als 30 Jahre nach der Einführung des Firmennamens soll heute beschlossen werden, den Namen auf Konzern- und Börsenebene auf DHL AG zu ändern. Im Jahr 2002 hatte die Deutsche Post ursprünglich den US-Logistiker Dorsey, Hillblom und Lynn gekauft. Über die Zeit wurde das Auslandsgeschäft allerdings immer wichtiger. Mit dem kommenden Schritt wird die Deutsche

0: Deutsche Post zur Tochtergesellschaft der DHL AG. Die deutschen Tischtennisspielerinnen haben die erste K.O.-Runde bei der Teamweltmeisterschaft in London ohne Probleme überstanden. Im 16-Finale haben Sabine Winter, Ying Han und Nina Mittelham mit 3:0 gegen Malaysia gewonnen. Am Mittwoch wartet im Achtelfinale die Auswahl aus Nordkorea. Das waren die Max Neo Nachrichten. Die nächsten Nachrichten gibt es in einer Stunde.
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2: Noch spitzt die Sonne durch die Wolken durch und es ist warm bei Temperaturen um die 23 Grad. Im Laufe des Nachmittags zieht es dann noch weiter zu und gegen Spätnachmittagabend kann es dann auch zu leichten Regenschauern kommen. Das Ganze bei Werten um die 19 Grad.
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2: Hier ist gerade nichts los und ihr habt freie Fahrt.
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2: In Nürnberg auf der äußeren Bayreuther Straße, auf der Erlenstegenstraße, auf der Kohlenhofstraße, auf der Wahlerstraße, Siegmundstraße und Wienerstraße. In Fürth auf dem Franz-Josef-Strauß-Platz und auf der Würzburger Straße. In Steinblitz ist auf der Mühlstraße, in Worzeldorf auf der Spitzwegstraße. Falls ihr noch was gesehen habt, Staus oder Blitzer, dann klingelt einfach durch oder schreibt uns eine WhatsApp. Die Nummer ins Studio, das ist die 0911 810 9000, oder schreibt uns über die Max Neo App. Damit wünsche ich euch eine gute, aber vor allem sichere Fahrt.
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2: Mit Tina. Hallo und Hallöchen an diesem frühen Nachmittag auf Max Neo. Viele kommen vielleicht gerade aus der Pause, sind mittendrin oder starten sie erst. Ich hoffe, ihr könnt dabei alle noch ein bisschen Sonne genießen. Denn spätestens am Arbeitsplatz kommt man doch wieder ins Träumen vom nächsten Urlaub. Wir haben deshalb mal nachgefragt, wohin ihr jetzt spontan fahren würdet, wenn ihr könntet. Eure Antworten gibt's gleich. Ansonsten quatschen wir heute noch über die günstigste Therapiemaßnahme zum Stressabbau. Nämlich Schreien. Den Anfang der Stunde macht D-Way mit Jinx. Ich wünsche euch einen wundervollen Nachmittag.

0: Ihr hört die Maxneo-Auszeit mit Tina. Mein Gehirn muss das zwar noch vollständig realisieren, aber der Sommer steht vor der Tür. Es ist warm, sonnig und überall grünt und blüht es. Es wird wieder Zeit, an den nächsten Urlaub zu denken. Wohin würdet ihr denn hinreisen, wenn ihr jetzt einfach die Koffer packen könntet?
1: Ja, habe ich. Chongqing in China. Es ist eine interessante Stadt. China kommt man so schnell nicht hin.
2: Paris. Also ich will den Eiffelturm sehen und weil es die Stadt der Liebe ist.
3: Boah, also als nächstes würde ich gerne nach Thailand gehen tatsächlich. Viele Leute, die ich kenne, waren dort. Es soll sehr, sehr nice sein vom Klima her, von den Stränden her, von der Natur her.
4: Also wir fahren dieses Jahr nach Schottland und da freue ich mich schon total auf jeden Fall. Weil ich war noch nie in Schottland, wollte immer mal hin und da kann man bestimmt auch super zur Ruhe kommen.
5: Italien. Die Mentalität ist schön dort, das Wetter ist gut, viel mehr.
6: Ich wollte unbedingt mal nach Okinawa in Japan. Ich mag eh so tropische Reiseorte ganz gerne und ich hatte irgendwie das Gefühl, Okinawa ist so eine gute Mischung, auch was so Essen angeht. Ich mag japanisches Essen gerne, aber es ist tropisch, man kann schön baden gehen.
0: Ja, bei mir darf es gerne alles sein. Strand, Berge, Stadt, Kultur. Deswegen geht es für mich diesen Sommer nach Kreta. Und ich freue mich auch schon wahnsinnig darauf, alleine das griechische Essen. Okay, ich habe Hunger. Ich hoffe, ihr habt eine wundervolle Mittagspause oder geht zumindest schon wieder gestärkt in die Arbeit. Auf Maxneo, Haus F mit Lärm.

0: hört die Max Neo Auszeit mit Tina. Atmosphärische Klänge, rhythmische Synthesizer und tanzbare Beats. Die US-amerikanische Band Nations of Language erreicht seit ihrem Debütalbum aus dem Jahr 2020 monatlich über 1 Million Zuhörer auf Spotify. Ende letzten Jahres erschien dann ihr 4. Studioalbum Dance Called Memory.
1: Es ist ein Album über den Umgang mit Erinnerungen und den Versuch, sie durch eine romantische Brille zu betrachten. Oder zumindest durch eine, die zeigt, dass sie sich ständig verändern können. Das ist wirklich wichtig.
2: Ich denke, es gibt in gewisser Weise einen roten Faden, da Veränderung und Verlust in fast jedem Song vorkommen. Aber ich betrachte das Album als Ganzes eher als eine Art Mosaik.
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2: geht es um die Schwierigkeit, sich selbst bei Fehlern zu verzeihen und sich auf die Dinge zu versteifen, die man falsch gemacht hat.

0: I'm not ready for the change is...
1: I'm not ready for the change ist thematisch der direkteste Titel. Das Wort Change ist mir in den Sinn gekommen, weil es einen Song von Alex G gibt, der Change heißt.
0: There's an Alex G song called Change. To me in your head is...
1: Für mich fängt der Song In Your Head das Gefühl, wenn man in so einer Abwärtsspirale gerät. Dieser verrückte Strudel an Veränderungen, die im Leben passieren. Und einfach, dass alles außer Kontrolle gerät.
0: And just like spinning out of control.

0: Inept Apollo ist ein weiterer Song, mit dem wir wollten, dass sich das Album aufregend und spaßig anfühlt, auch wenn es gleichzeitig deprimierend ist.
1: Even though it's also depressing.
0: Als ich Under the Water geschrieben habe, hatte ich das Gefühl, ich habe mich in die Zukunft versetzt. In eine Zeit, wo ich meinen Frieden mit all den Veränderungen gefunden habe.

0: I think this might be the first.
1: Weißt du, ich glaube, das ist das erste Album von Nation of Language, auf dem es Songs ohne Schlagzeug gibt. Und als jemand, der es gewohnt ist, diesen Beat zu liefern, zu dem die Leute tanzen können, gibt es viele Momente, in denen man das einfach nicht bekommt.
0: You just don't get that. I think memory is a real
1: thing. Ich denke, Erinnerung ist ein echtes Thema durch das Album hindurch, weil es so viel um Verlust und Veränderung geht. Und die sind wirklich von deinen vergangenen Erfahrungen geprägt, wenn du irgendeine Art von Verlust erlebt hast.
0: You've experienced a loss of any kind.
2: Das Album ist voller Emotionen und soll einen ablenken, wenn man vielleicht ein wenig deprimiert ist. Ihr könnt Nations of Language dieses Jahr übrigens auch hier in Deutschland live erleben. Am Freitag, den 12. Juni, spielt die Band in Stuttgart. Auf Max Neal jetzt, Know That You're Gone von Nations of Language.

0: Sabrina hier, ihr hört die Maxneo Auszeit. Seid ihr schon mal in den Wald gegangen, um einfach mal loszuschreien? No joke, das hat uns damals unser Pfarrer im Konfi-Unterricht empfohlen. Gemacht habe ich es zwar noch nie, aber wenn man wirklich ganz alleine ist, dann stelle ich mir das schon sehr befreiend vor. Aber ich habe da glaube ich auch zu viel Angst, dass dann irgendjemand doch die Polizei ruft oder so. Aber schreien hat auch die Band Kafkiez schon immer fasziniert. Dieses ehrliche Rauslassen an Gefühlen. In Interviews erzählen sie oft, wie viel Druck, Zweifel und Erwartungen sie sich in den letzten Jahren da gemacht haben. Gerade nach dem schnellen Erfolg ihrer ersten Songs hatten sie das Gefühl, ständig funktionieren zu müssen. Irgendwann haben sie gemerkt, dass sie all das einfach nicht mehr in sich behalten können. Also haben sie angefangen, darüber zu schreiben und es einfach rausgelassen. Bei dem Song Schrei es raus dreht es sich aber nicht nur ums Schreien, sondern auch um das, was dahinter steckt. Den inneren Kampf, den man viel zu lange mit sich herumträgt. Der Song erzählt davon, wie wichtig es ist, ehrlich zu sich zu sein, Grenzen zu ziehen und Gefühle nicht zu verschlucken. Ja, und damit verabschiede ich mich auch. Am Nachmittag ist meine Kollegin Sarah für euch da in der Maxneo-Auszeit. Ich sag tschüss mit Ö auf Maxneo jetzt. Kafkiez mit Schrei es raus.
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1: Im Studio Hugo Lippold. Guten Tag. In einer chinesischen Feuerwerksfabrik im Ort Liuyang ist es zu einer Explosion gekommen. Dabei wurden knapp 60 Menschen verletzt und mehr als 20 getötet. Eine leitende Person der Firma wurde festgenommen. Die Ursache für die Explosion wird derzeit noch ermittelt. In Liuyang werden in etwa 70% der exportierten Feuerwerkskörper hergestellt. Deshalb wird die Stadt als das Zentrum der chinesischen Feuerwerksproduktion bezeichnet. Im vergangenen September und Oktober haben illegale Drohnen auch in Bayern für viel Ärger und Unruhe gesorgt. Jetzt ist in Erding bei München ein eigenes Drohnenabwehrzentrum eröffnet worden. Janina Singer berichtet.
2: Neue Herausforderungen erfordern neue Maßnahmen, so Ministerpräsident Söder bei der Eröffnung. Seit den Sichtungen letztes Jahr ist es zwar ruhiger um das Drohnenthema geworden, aber auch, weil die Behörden keine Details mehr veröffentlichen. Das neue Drohnenzentrum soll neben der Überwachung auch an der Planung von Großveranstaltungen wie dem Oktoberfest beteiligt sein und sich um Fortbildung kümmern.
1: Nach einigen Protesten konnte die Tierschutzorganisation Big Dog Ranch Rescue 1500 Hunde aus einem Labor retten. Die Beagle waren Teil einer US-Forschungseinrichtung und wurden gezüchtet, um an ihnen Tierversuche durchzuführen. Jetzt ist es der Organisation gelungen, einige der Hunde abzukaufen. Bereits im Oktober letzten Jahres hatte die Regierung angekündigt, das Zuchtprogramm ab diesem Juli völlig einzustellen. In den Playoffs der nordamerikanischen Basketballliga haben die ersten zwei Spiele der Runde der letzten acht stattgefunden. In einem sehr engen Spiel sind die Minnesota Timberwolves gegen die San Antonio Spurs insgesamt mit 1:0 in Führung gegangen. Die New York Knicks konnten dank einer historischen Offensivleistung und einem 137-98 Sieg gegen die Philadelphia 76ers ebenfalls mit 1:0 in Führung gehen. Nachdem die Wagner-Brüder mit Orlando Magic 3:0 in der letzten Runde gegen Dennis Schröders Detroit Pistons vorne lagen, konnten sich die Pistons dennoch durchsetzen. Heute Nacht empfangen diese die Cleveland Cavaliers. Los geht's um 1 Uhr.

0: Zusätzlich treffen die von LeBron James angeführten Los Angeles Lakers auf den amtierenden Meister Oklahoma. Tip-off ist um 2.30 Uhr. Das waren die Max-Neo-Nachrichten. Die nächsten Nachrichten gibt es in einer Stunde.
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1: Im Studio Hugo Lippold, guten Tag. In einer chinesischen Feuerwerksfabrik im Ort Liuyang ist es zu einer Explosion gekommen. Dabei wurden knapp 60 Menschen verletzt und mehr als 20 getötet. Eine leitende Person der Firma wurde festgenommen. Die Ursache für die Explosion wird derzeit noch ermittelt. In Liuyang werden in etwa 70% der exportierten Feuerwerkskörper hergestellt. Deshalb wird die Stadt als das Zentrum der chinesischen Feuerwerksproduktion bezeichnet. Im vergangenen September und Oktober haben illegale Drohnen auch in Bayern für viel Ärger und Unruhe gesorgt. Jetzt ist in Erding bei München ein eigenes Drohnenabwehrzentrum eröffnet worden. Janina Singer berichtet.
2: Neue Herausforderungen erfordern neue Maßnahmen, so Ministerpräsident Söder bei der Eröffnung. Seit den Sichtungen letztes Jahr ist es zwar ruhiger um das Drohnenthema geworden, aber auch, weil die Behörden keine Details mehr veröffentlichen. Das neue Drohnenzentrum soll neben der Überwachung auch an der Planung von Großveranstaltungen wie dem Oktoberfest beteiligt sein und sich um Fortbildung kümmern.
1: Nach einigen Protesten konnte die Tierschutzorganisation Big Dog Ranch Rescue 1500 Hunde aus einem Labor retten. Die Beagle waren Teil einer US-Forschungseinrichtung und wurden gezüchtet, um an ihnen Tierversuche durchzuführen. Jetzt ist es der Organisation gelungen, einige der Hunde abzukaufen. Bereits im Oktober letzten Jahres hatte die Regierung angekündigt, das Zuchtprogramm ab diesem Juli völlig einzustellen. In den Playoffs der nordamerikanischen Basketballliga haben die ersten zwei Spiele der Runde der letzten acht stattgefunden. In einem sehr engen Spiel sind die Minnesota Timberwolves gegen die San Antonio Spurs insgesamt mit 1:0 in Führung gegangen. Die New York Knicks konnten dank einer historischen Offensivleistung und einem 137-98 Sieg gegen die Philadelphia 76ers ebenfalls mit 1:0 in Führung gehen. Nachdem die Wagner-Brüder mit Orlando Magic 3:0 in der letzten Runde gegen Dennis Schröders Detroit Pistons vorne lagen, konnten sich die Pistons dennoch durchsetzen. Heute Nacht empfangen diese die Cleveland Cavaliers. Los geht's um 1 Uhr. Zusätzlich treffen die von LeBron James angeführten Los Angeles Lakers auf den amtierenden Meister Oklahoma. Tip-off ist um 2:30 Uhr. Das waren die Max Neo Nachrichten. Die nächsten Nachrichten gibt es in einer Stunde.
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3: Hallo ihr Lieben, ich bin Sarah. Endspurt auf Max Neo, dem Sender mit den neuesten Hits aus Franken. 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

0: Musik befreit. Und wenn wir schon beim Thema Freiheit sind, die Freiheit überall hinzureisen, wohin man will. Ja, wir von Max Neo haben euch gefragt, was denn eure Traumziele sind. Die Antworten dazu in wenigen Minuten und ihr hört jetzt Michael Eldark, 3 Minutes.
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0: Der Frühling ist endlich da und die ersten Sonnenstrahlen sind wieder zu sehen. Wird wieder Zeit, an den nächsten Urlaub zu denken. Wohin würdet ihr hinreisen, wenn ihr jetzt einfach die Koffer packen würdet? Deshalb haben wir von Max Neo nach euren Traumzielen gefragt.
1: Chongqing in China. Es ist eine interessante Stadt. China kommt man so schnell nicht hin.
2: Paris. Also ich will den Eiffelturm sehen und weil es die Stadt der Liebe ist.
3: Boah, also als nächstes würde ich gerne nach Thailand gehen tatsächlich. Viele Leute, die ich kenne, waren dort. Es soll sehr, sehr nice sein vom Klima her, von den Stränden her, von der Natur her.
4: Also wir fahren dieses Jahr nach Schottland und da freue ich mich schon total auf jeden Fall. Weil ich war noch nie in Schottland, wollte immer mal hin und da kann man bestimmt auch super zur Ruhe kommen.
5: Italien. Die Mentalität ist schön dort, das Wetter ist gut, viel mehr.
6: Ich wollte unbedingt mal nach Okinawa in Japan. Ich mag eh so tropische Reiseorte ganz gerne und ich hatte irgendwie das Gefühl, Okinawa ist so eine gute Mischung, auch was so Essen angeht. Ich mag japanisches Essen gerne, aber es ist tropisch, man kann schön baden gehen.
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0: hört Max Neo den Endspurt mit Sarah. I'm all good, so heißt es in dem Song von Stefanie Heinzmanns neuestem Album Circles. Und bereits jetzt, so sagt die Sängerin, blickt sie mit gutem Gewissen auf ihr Leben zurück und feiert ihre kleinen Siege. Ein Song voller Energie, der Track I'm all good handelt von Selbstliebe und Dankbarkeit und ist durch Stefanie Heinzmanns kräftige Soul-Stimme geprägt. Am 24. Oktober 2026 startet ihre Tour in München und jetzt hört ihr mal selbst rein.
1: Hallo ihr Lieben, ich bin Stefanie Heinzmann und das ist meine neue Single Good.

0: Dancing in the Rain. Bei dem Titel hat vermutlich jeder eine Melodie im Ohr und fühlt den warmen Sommerregen auf der Haut. Die Rockband Gotthard aus der Schweiz hat vor kurzem einen Song mit ähnlichem Titel herausgebracht. Smiling in the Pouring Rain. Die Geschichte der fünfköpfigen Band beginnt 1989. Seitdem haben sie sich zu einer der bekanntesten Rockbands der Schweiz vorgearbeitet. Ihre neue Single erinnert auch von der Stimmung her an den alten Klassiker. Ruhig, entspannt, mit melancholischer bis fröhlicher Atmosphäre. Und die Message ganz klar, selbst in traurigen Zeiten gibt es Hoffnung, denn es können immer unerwartet großartige Dinge passieren. In dem dazugehörigen Video sehen wir einen Hund, der von seinem Besitzer ausgesetzt wird und traurig umherzieht. Am Ende des Videos nehmen ihn die Bandmitglieder bei sich auf und bringen neue Hoffnung in sein Leben. Die Band möchte mit dem Song die rasante Achterbahnfahrt in unserem Leben entschleunigen und uns Mut machen.
1: Hey, this is Nick Mader from Gotthard and this is our new single called Smiling in the Pouring Rain.

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1: Im Studio Hugo Lippold, guten Tag. Nach dem Fund eines getöteten 14-Jährigen in Memmingen hat es jetzt in den Ermittlungen eine Wendung gegeben. Der Junge ist am vergangenen Wochenende vermisst worden und gestern Abend von der Polizei tot aufgefunden worden. Jetzt hat die Polizei den Verdächtigen erschossen. Florian Klaus mit den Details.
2: Der Verdächtige ist ein 37-Jähriger, der sich in dem Gebäude, in dem der tote Jugendliche gefunden worden ist, in einem Schrank versteckt haben soll. Die Beamten hatten ihn gestern in der Nähe des Bahnhofs entdeckt. Daraufhin war er erst geflüchtet, bei der Verfolgung am Abend hat er sich aber nach Angaben der Polizei umgedreht und ist mit einem Messer auf sie zugegangen. Weil er das nicht weggelegt habe, schossen die Polizisten und trafen ihn mehrfach. Er starb im Krankenhaus. Die Ermittlungen zum Tod des Jugendlichen laufen weiter.
1: In einer chinesischen Feuerwerksfabrik im Ort Liuyang ist es zu einer Explosion gekommen. Dabei wurden knapp 60 Menschen verletzt und mehr als 20 getötet. Eine leitende Person der Firma wurde festgenommen. Die Ursache für die Explosion wird derzeit noch ermittelt. In Liuyang werden in etwa 70% der exportierten Feuerwerkskörper hergestellt. Deshalb wird die Stadt als das Zentrum der chinesischen Feuerwerksproduktion bezeichnet. Nach einigen Protesten konnte die Tierschutzorganisation Big Dog Ranch Rescue 1500 Hunde aus einem Labor retten. Die Beagle waren Teil einer US-Forschungseinrichtung und wurden gezüchtet, um an ihnen Tierversuche durchzuführen. Jetzt ist es der Organisation gelungen, einige der Hunde abzukaufen. Bereits im Oktober letzten Jahres hatte die Regierung angekündigt, das Zuchtprogramm ab diesem Juli völlig einzustellen. In der Fußball-Champions League der Männer findet heute das erste Halbfinale-Rückspiel statt. Zu Hause spielt der FC Arsenal gegen Atletico Madrid. Nach einem 1:1 im Hinspiel ist für beide Mannschaften noch alles offen. Die Engländer würden dadurch zum ersten Mal nach 20 Jahren wieder an einem Champions-League-Finale teilnehmen. Bei einem Finaleinzug und auch Titelgewinn der Spanier gäbe es eine Premiere. Und zwar würde zum ersten Mal ein Vater zusammen mit seinem Sohn den Titel gewinnen. Trainer Diego Simeone coacht bei Madrid seit knapp 11 Jahren. Vor etwa 2 Jahren kam sein Sohn Giuliano Simeone als Spieler zu ihm. Welches der beiden Teams ins Finale einzieht, entscheidet sich heute Abend um 21 Uhr in London. Das waren die Max Neo Nachrichten. Die nächsten Nachrichten gibt es in einer Stunde.
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3: Hallo ihr Lieben, ich bin Sarah. Nachmittag auf Max Neo, dem Sender mit den neuesten Hits aus Franken. Stichwort Routinen. Routinen hat ja jeder von uns, klar. Die Routine, jeden Morgen joggen zu gehen, abends den Lieblingspodcast zu hören oder jeden Sonntag Pfannkuchen zu naschen. Und die Routine beim Musik hören, hoffentlich wir, wenn ihr jetzt eingeschaltet habt. Denn wir von Max Neo haben euch gefragt, was denn eure Angewohnheiten sind. Mehr dazu in wenigen Minuten und ihr hört jetzt Fabio Noventa Drive By.
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0: Routinen. Routinen machen einen Großteil des Lebens aus. Jeder macht Dinge im Alltag, ob bewusst oder unbewusst. Vom ersten Griff zum Handy am Morgen bis hin zur Abendroutine vor dem Schlafengehen. Ja, unser Alltag steckt also voller Gewohnheiten. Und wir von Maxneo haben euch gefragt, welche Routinen ihr euch an- und abgewöhnen möchtet.
1: Also angewöhnen würde ich mir, früher Feierabend zu machen und früher ins Bett zu gehen. Abgewöhnen würde ich mir genau im Umkehrschluss, so viel zu arbeiten und keinen Sport zu machen.
2: Boah, ich würde sagen, Rauchen wäre eine von denen, aber ich meine, Rauchen ist Rauchen. Und zweiter, angewöhnen. Ja, ich würde mir angewöhnen, vielleicht zu arbeiten. Das wäre praktisch, weißt du?
3: Oh mein Gott, Routinen abgewöhnen. Ja. Nach dem Aufstehen, wenn der Wecker klingelt, direkt aufstehen.
4: Süßigkeiten essen. Mehr an die frische Luft gehen, mehr spazieren gehen. Ja, gesünder essen.
5: Keine. Meine Routinen sind gut. Es läuft wunderbar.

0: Hört Max Neo den Endspurt mit Sarah. Ich schrei es raus, der Sender mit den neuesten Hits. Schreien hat auch Kafkietz schon immer fasziniert, dieses rohe, ehrliche Rauslassen, das man nicht kontrollieren kann. In Interviews erzählt die Band, wie viel Druck, Zweifel und Erwartungen sich in den letzten Jahren aufgestaut hat. Gerade nach dem schnellen Erfolg ihrer ersten Songs hatten sie das Gefühl, ständig funktionieren zu müssen. Irgendwann haben sie gemerkt, dass sie all das nicht mehr in sich behalten können. Also haben sie angefangen, darüber zu schreiben und es rauszulassen. Bei dem Song Schrei es raus dreht es sich aber nicht nur um Schreien selbst, sondern um das, was dahinter steckt. Den inneren Kampf, den man viel zu lange mit sich herumträgt. Der Song erzählt davon, wie wichtig es ist, ehrlich zu sich zu sein, Grenzen zu ziehen und Gefühle nicht zu verschlucken.
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Ihr Lieben, das waren 2 Stunden Max Neo mit mir, Sarah. Jetzt ist es kurz vor 17 Uhr und ja, wir lieben Musik. Musik macht lebendig, Musik befreit. Und inmitten dieser Freiheit ein bisschen Routine, wenn ihr auf Max Neo eingeschaltet habt. Euch noch viel Spaß mit unserem Programm, gleich das Nachrichtenmagazin mit Hugo.

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1: Im Studio Hugo Lippold, guten Tag. Nach dem Fund eines getöteten 14-Jährigen in Memmingen hat es jetzt in den Ermittlungen eine Wendung gegeben. Der Junge ist am vergangenen Wochenende vermisst worden und gestern Abend von der Polizei tot aufgefunden worden. Jetzt hat die Polizei den Verdächtigen erschossen. Florian Klaus mit den Details.
2: Der Verdächtige ist ein 37-Jähriger, der sich in dem Gebäude, in dem der tote Jugendliche gefunden worden ist, in einem Schrank versteckt haben soll. Die Beamten hatten ihn gestern in der Nähe des Bahnhofs entdeckt. Daraufhin war er erst geflüchtet, bei der Verfolgung am Abend hat er sich aber nach Angaben der Polizei umgedreht und ist mit einem Messer auf sie zugegangen. Weil er das nicht weggelegt habe, schossen die Polizisten und trafen ihn mehrfach. Er starb im Krankenhaus. Die Ermittlungen zum Tod des Jugendlichen laufen weiter.
1: In einer chinesischen Feuerwerksfabrik im Ort Liuyang ist es zu einer Explosion gekommen. Dabei wurden knapp 60 Menschen verletzt und mehr als 20 getötet. Eine leitende Person der Firma wurde festgenommen. Die Ursache für die Explosion wird derzeit noch ermittelt. In Liuyang werden in etwa 70% der exportierten Feuerwerkskörper hergestellt. Deshalb wird die Stadt als das Zentrum der chinesischen Feuerwerksproduktion bezeichnet. Nach einigen Protesten konnte die Tierschutzorganisation Big Dog Ranch Rescue 1500 Hunde aus einem Labor retten. Die Beagle waren Teil einer US-Forschungseinrichtung und wurden gezüchtet, um an ihnen Tierversuche durchzuführen. Jetzt ist es der Organisation gelungen, einige der Hunde abzukaufen. Bereits im Oktober letzten Jahres hatte die Regierung angekündigt, das Zuchtprogramm ab diesem Juli völlig einzustellen. In der Fußball-Champions League der Männer findet heute das erste Halbfinale-Rückspiel statt. Zu Hause spielt der FC Arsenal gegen Atletico Madrid. Nach einem 1:1 im Hinspiel ist für beide Mannschaften noch alles offen. Die Engländer würden dadurch zum ersten Mal nach 20 Jahren wieder an einem Champions-League-Finale teilnehmen. Bei einem Finaleinzug und auch Titelgewinn der Spanier gäbe es eine Premiere. Und zwar würde zum ersten Mal ein Vater zusammen mit seinem Sohn den Titel gewinnen. Trainer Diego Simeone coacht bei Madrid seit knapp 11 Jahren. Vor etwa 2 Jahren kam sein Sohn Giuliano Simeone als Spieler zu ihm. Welches der beiden Teams ins Finale einzieht, entscheidet sich heute Abend um 21 Uhr in London. Das waren die Max Neo Nachrichten um 5. Die nächsten Nachrichten gibt es noch in dieser Stunde in unserem Nachrichtenmagazin.
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1: Im Studio Hugo Lippold. Guten Tag. Der mutmaßliche Amokfahrer von Leipzig soll heute einem Haftrichter vorgeführt werden. Der 33-jährige Deutsche war gestern mit einem Auto durch eine Fußgängerzone gefahren. Dabei hat er mehrere Menschen angefahren und teils tödlich verletzt. Nach der Tat hat er sich widerstandslos festnehmen lassen. Derzeit ist sein Motiv unklar, allerdings geht die Polizei von keinem politischen oder religiösen Hintergrund aus. Nach dem mutmaßlichen Ausbruchs eines Hunter-Virus verweigert Kap Verde dem Kreuzfahrtschiff das Anlegen. Auf diesem hat es im vergangenen Monat bereits 3 Todesfälle gegeben, darunter auch ein bestätigter Fall, in dem das Virus die Todesursache war. Sogenannte Hunter-Viren werden normalerweise über die Ausscheidung von Nagetieren übertragen und lösen schwere Atemwegserkrankungen aus. In Deutschland erkranken jährlich rund 100 Menschen daran. In den vergangenen 25 Jahren hat es hierzulande jedoch nur einen Todesfall gegeben. Obwohl auch die Übertragung von Mensch zu Mensch möglich ist, besteht laut der World Health Organization WHO kein Grund zur Beunruhigung. Russland hat eine einseitige Waffenruhe rund um die Gedenkfeier zum Ende des Zweiten Weltkriegs ausgerufen. Dabei sollen am Freitag, den 8. sowie am Samstag, den 9. Mai, die Waffen niedergelegt werden. Die Ukraine hingegen wird bereits morgen eine Feuerpause beginnen. Der ukrainische Präsident Volodymyr Zelensky begründete seine Entscheidung damit, dass Menschenleben wichtiger als die Feier eines Feiertags seien. Die Fliegerbombe auf dem Nürnberger Südfriedhof konnte gestern Abend erfolgreich entschärft werden. Der 70 Kilogramm schwere amerikanische Blindgänger wurde gestern Nachmittag bei der Aushebung eines neuen Grabs entdeckt. Kurz darauf wurde ein Evakuierungsradius von 350 Metern festgelegt. Bereits nach rund 40 Minuten konnten die Sprengmeister des Kampfmittelräumdienstes die Bombe entschärfen. In der Fußball-Bundesliga der Frauen hat der 1. FC Nürnberg gestern mit 1:4 gegen die Eintracht Frankfurt verloren. Mit einem Sieg hätten die Clubfrauen den Klassenerhalt klar machen können. Damit belegen die Nürnbergerinnen den 11. Tabellenplatz. Am Freitag und somit am vorletzten Spieltag reicht gegen den vorletzten SGS Essen ein Unentschieden, um weiterhin erstklassig zu bleiben. Anstoß ist am Freitag um 18:30 Uhr in Nürnberg.

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1: Im Studio Hugo Lippold, guten Tag. Im vergangenen September und Oktober haben illegale Drohnen auch in Bayern für viel Ärger und Unruhe gesorgt. Jetzt ist in Erding bei München ein eigenes Drohnenabwehrzentrum eröffnet worden. Janina Singer berichtet.
2: Neue Herausforderungen erfordern neue Maßnahmen, so Ministerpräsident Söder bei der Eröffnung. Seit den Sichtungen letztes Jahr ist es zwar ruhiger um das Drohnenthema geworden, aber auch, weil die Behörden keine Details mehr veröffentlichen. Das neue Drohnenzentrum soll neben der Überwachung auch an der Planung von Großveranstaltungen wie dem Oktoberfest beteiligt sein und sich um Fortbildung kümmern.
1: Die US-Regierung will 5000 Soldaten aus Deutschland abziehen. Nach dieser Ankündigung von Freitag gibt es jetzt Details, wo genau die Soldaten wegfallen sollen. Florian Klaus berichtet.
3: Tausende Soldaten vom Standort Vilseck in der Oberpfalz werden Deutschland wohl verlassen. Laut Medienberichten betreffen die Abzugspläne die dort stationierte Stryker-Brigade. Schon 2020 war im Gespräch, US-Soldaten aus Vilseck abzuziehen. Der Plan wurde dann aber von Präsident Biden gestrichen. Sein Vorgänger und Nachfolger Trump hatte zuletzt aber wieder angekündigt, Soldaten aus Deutschland abzuziehen, nachdem Bundeskanzler Merz seine Strategie im Irankrieg kritisiert hatte.
1: Die Deutsche Post soll bald ihren Namen in DHL umändern. Mehr als 30 Jahre nach der Einführung des Firmennamens soll heute beschlossen werden, den Namen auf Konzern- und Börsenebene auf DHL AG zu ändern. Im Jahr 2002 hatte die Deutsche Post ursprünglich den US-Logistiker Dalsey, Hillblom und Lynn gekauft. Über die Zeit wurde das Auslandsgeschäft allerdings immer wichtiger. Mit dem kommenden Schritt wird die Deutsche Post zur Tochtergesellschaft der DHL AG. Nach dem Fund eines getöteten 14-Jährigen in Memmingen hat es jetzt in den Ermittlungen eine Wendung gegeben. Der Junge ist am vergangenen Wochenende vermisst worden und gestern Abend von der Polizei tot aufgefunden worden. Jetzt hat die Polizei den Verdächtigen erschossen. Florian Klaus mit den Details.
3: Der Verdächtige ist ein 37-Jähriger, der sich in dem Gebäude, in dem der tote Jugendliche gefunden worden ist, in einem Schrank versteckt haben soll. Die Beamten hatten ihn gestern in der Nähe des Bahnhofs entdeckt. Daraufhin war er erst geflüchtet. Bei der Verfolgung am Abend hat er sich aber nach Angaben der Polizei umgedreht und ist mit einem Messer auf sie zugegangen. Weil er das nicht weggelegt habe, schossen die Polizisten und trafen ihn mehrfach. Er starb im Krankenhaus. Die Ermittlungen zum Tod des Jugendlichen laufen weiter.
1: In einer chinesischen Feuerwerksfabrik im Ort Liuyang ist es zu einer Explosion gekommen. Dabei wurden knapp 60 Menschen verletzt und mehr als 20 getötet. Eine leitende Person der Firma wurde festgenommen. Die Ursache für die Explosion wird derzeit noch ermittelt. In Liuyang werden in etwa 70% der exportierten Feuerwerkskörper hergestellt. Deshalb wird die Stadt als das Zentrum der chinesischen Feuerwerksproduktion bezeichnet. Nach einigen Protesten konnte die Tierschutzorganisation Big Dog Ranch Rescue 1500 Hunde aus einem Labor retten. Die Beagle waren Teil einer US-Forschungseinrichtung und wurden gezüchtet, um an ihnen Tierversuche durchzuführen. Jetzt ist es der Organisation gelungen, einige der Hunde abzukaufen. Bereits im Oktober letzten Jahres hatte die Regierung angekündigt, das Zuchtprogramm ab diesem Juli völlig einzustellen. Die deutschen Tischtennisspielerinnen haben die erste K.O.-Runde bei der Teamweltmeisterschaft in London ohne Probleme überstanden. Im Sechzehntelfinale haben Sabine Winter, Ying Han und Nina Mittelham mit 3:0 gegen Malaysia gewonnen. Am Mittwoch wartet im Achtelfinale die Auswahl aus Nordkorea. In den Playoffs der nordamerikanischen Basketballliga haben die ersten zwei Spiele der Runde der letzten acht stattgefunden. In einem sehr engen Spiel sind die Minnesota Timberwolves gegen die San Antonio Spurs insgesamt mit 1:0 in Führung gegangen. Die New York Knicks konnten dank einer historischen Offensivleistung und einem 137:98 Sieg gegen die Philadelphia 76ers ebenfalls mit 1:0 in Führung gehen. Nachdem die Wagner-Brüder mit Orlando Magic 3:0 in der letzten Runde gegen Dennis Schröders Detroit Pistons vorne lagen, konnten sich die Pistons dennoch durchsetzen. Heute Nacht empfangen diese die Cleveland Cavaliers. Los geht's um 1 Uhr. Zusätzlich treffen die von LeBron James angeführten Los Angeles Lakers auf den amtierenden Meister Oklahoma. Tip-off ist um 2:30 Uhr. In der Fußball-Champions League der Männer findet heute das erste Halbfinale-Rückspiel statt. Zu Hause spielt der FC Arsenal gegen Atletico Madrid. Nach einem 1:1 im Hinspiel ist für beide Mannschaften noch alles offen. Die Engländer würden dadurch zum ersten Mal nach 20 Jahren wieder an einem Champions-League-Finale teilnehmen. Bei einem Finaleinzug und auch Titelgewinn der Spanier gäbe es eine Premiere. Und zwar würde zum ersten Mal ein Vater zusammen mit seinem Sohn den Titel gewinnen. Trainer Diego Simeone coacht bei Madrid seit knapp 11 Jahren. Vor etwa 2 Jahren kam sein Sohn Giuliano Simeone als Spieler zu ihm. Welches der beiden Teams ins Finale einzieht, entscheidet sich heute Abend um 21 Uhr in London. Das war das Max Neo Nachrichtenmagazin. Gute Unterhaltung im weiteren Programm.

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0: Der Frequenz von Max Neo 106.5 live auf Sendung und direkt bei euch im Ohr.
1: Ich bin Barbara.
0: Und ich bin der Pascal. Servus.
1: Und wir bringen euch durch die Sendung mit viel Musik, spannenden Veranstaltungstipps, den wichtigsten Trends von heute und in der zweiten Stunde auch mit dem Album der Woche.
0: Und genau da setzen wir an mit frischer Musik für euch auf die Ohren. Rosa Walton zum Beispiel, Halfway Round the World, ist der zweite Vorbote ihres Debüt-Solo-Albums Tell Me It's a Dream, das am 5. Juni 2026 über Transgressive Records erscheint. Die Single beschreibt eine beginnende Beziehung. Für Rosa Walton haben viele ihrer Songs mit Licht zu tun und so beschreibt sie auch die Beziehung, die gerade an ihrem Anfang steht, mit den Worten: wie ein Licht, das sich knapp über den Boden webt.
1: Rosa Walton sagt von sich selbst, dass sie oft mit dem Kopf in den Wolken unterwegs ist. Vor Halfway Run hat die Sängerin bereits mit Sorry Anyway viele Menschen begeistert. Der Song wurde von The Guardian als Power-Pop-Ode an chaotische Liebe bezeichnet.
0: Also, Kuss geht raus und wir gehen rein.

0: Kind habe ich früher ziemlich oft Super RTL geschaut. Da liefen ja Serien wie American Dragon, DuckTales oder eben auch Art Attack. Und ich habe daheim ständig versucht, genau das nachzubauen und nachzubasteln, was ich da gesehen habe. Was dabei rausgekommen ist? Naja, die einen würden sagen Mist, Kunstwissenschaftler würden vielleicht noch sagen, naja, da war jemand mit einer Vision und dem Drang, sich irgendwie auszudrücken. Young St. Paul und Anaïs haben mit Art Attack sicher auch ein Stück Kindheitsenergie im Kopf gehabt. Die beiden Sänger haben mit Sicherheit die Serie früher gesuchtet und nannten ihren neuen Song deshalb Art Attack. Ein bittersüßer Frühlingssong zwischen Aufbruch und innerer Ruhe. Über warme, leicht verträumte Sounds geht es um ein Leben, das sich ständig verändert und das Gefühl, trotzdem derselbe zu bleiben. Viel Spaß damit.
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0: Die ersten warmen Tage haben Erlangen erreicht und wenn man in der Innenstadt unterwegs ist, ist die voll von meist gut gelaunten Menschen, vorzugsweise mit einem Eis in der Hand. Was man außer Eis essen in Erlangen sonst noch so im Sommer machen kann, das haben wir euch gefragt.
1: Was machst du am liebsten im Sommer in Erlangen?
2: Im Schlossgarten chillen. An der Schwabach rumliegen ist auch toll. Durch den Maiwald radeln im Sommer.
3: Eis essen.
1: Ja, in den Arkaden.
4: Mittagessen im Schlossgarten.
5: Freibad gehen.
6: An See fahren, Eis essen.
7: Biergarten ist auch noch ganz wichtig.
8: Die Bergzeige ist auch sehr gut.
9: Am besten ins Schwimmbad gehen oder einfach im Schlosspark sein. Ansonsten mit Freunden treffen, draußen sitzen, die Sonne genießen.
10: Für mich so die typischen Sachen, so ein bisschen im Schlossgarten rumliegen im Sommer. Eis essen natürlich. Und die ganzen Sachen nachholen, die man eigentlich während des Semesters machen wollte. Also sich mal wieder mit Freunden treffen oder mit denen irgendwo ins Kino gehen. Lese endlich mal die Bücher, die ich lesen wollte. Schau die Filme, die ich schauen wollte.
11: In den Biergarten setzen, vielleicht ins Rödelheimbad, Eis essen gehen oder im Schlossgarten chillen.
12: Im Park liegen.
13: Ich laufe gerne durch den Schlossgarten, bin gern im Botanischen Garten und gerne im Aromagarten.
14: Jetzt weiß ich Bescheid. Und ihr hoffentlich auch. Mein persönlicher Favorit war ja das mit dem Rötelheimbad. Warum? Naja, ganz einfach, ich war da noch nicht. Aber wenn ich mich dann sonne, höre ich einfach mal Dominik Hartz mit Turbo Fresh.

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1: Es ist 18.28 Uhr und es wird Zeit für unsere Veranstaltungstipps, bei denen wir euch aktuelle Events aus der Umgebung vorstellen. Barbara, was gibt es denn so Schönes für unsere Zuhörerschaft?
2: Ganz schön viel, zum Beispiel am Freitag, den 8. Mai 2026, da verwandelt sich das E-Werk in Erlangen wieder in ein echtes Entdeckungsfestival. Das Unter einem Dach-Festival 2026 lädt zu über 5 Stunden Live-Musik auf mehreren Bühnen ein. Los geht's um 18 Uhr mit dem Einlass. Konzertbeginn ist dann um 18.30 Uhr. BesucherInnen erwartet ein genreübergreifender Abend zwischen Indie-Pop, Indie-Rock, Hip-Hop, Elektro und neuer deutscher Welle. Mit Fokus auf Newcomer und die Headliner von morgen. Kristin Nichols, Emma Rose, Crimson Bloom, die Nachtkinder und viele mehr sind an diesem Abend zu hören. Das Einzelticket kostet 34,90 Euro. Gruppentickets für 4 Personen starten bei 121,90 Euro. Ein Abend für alle, die neue Lieblingsbands entdecken wollen.
1: Und wenn ihr euch neben Musik auch für neue Filme, RegisseurInnen oder historisches Kino interessiert, dann lohnt sich ein Blick ins Filmhaus Nürnberg, direkt gegenüber vom Hauptbahnhof im ersten Obergeschoss des Künstlerhaus. Im Programm läuft dort aktuell die Reihe Bellatar in Memoriam. Noch bis zum 17. Mai eine Hommage an den ungarischen Regisseur Bellatar, der zu den prägendsten europäischen Filmemachern der letzten Jahrzehnte zählt. Lange Einstellungen, Schwarz-Weiß-Bilder voller Wucht und Figuren, die durch zerfallene Landschaften treiben, wobei Tar weniger klassische Geschichten erzählt und seine Werke wie Zustände wirken, in die man hineingleitet. Wer einsteigen will, hat am 10.05. um 17.30 Uhr die Gelegenheit mit Der Mann aus London, gezeigt im 35mm Format. Und am letzten Tag folgt noch Satans Tango, eines seiner monumentalsten Werke, ebenfalls im 35mm Format.
2: Und wir bleiben bei einem deutlich ernsteren, aber vor allem wichtigen Thema. Denn im Sommersemester 2026 läuft an der Universität Erlangen-Nürnberg die Ringvorlesung Machtmissbrauch. Organisiert von der Philosophischen Fakultät und den Frauenbeauftragten. Eine Reihe, die sehr unterschiedliche Perspektiven zusammenbringt und sich mit einer zentralen Frage beschäftigt. Wie entstehen Machtstrukturen und wie wirken sie sich auf Betroffene aus? Der nächste Termin, der ist am 6. Mai von 18.15 Uhr bis 19.45 Uhr im großen Hörsaal in der Bismarckstraße 1a in Erlangen. Zusätzlich auch via Zoom.

Im April hat die Pop-Rock-Sängerin Lolo ihr zweites Album God Forbid Is Girl Spits Out Her Feelings veröffentlicht und liefert damit 13 Songs, die jeden beängstigenden, chaotischen und unangepassten Moment des Menschseins wertschätzen. Die Songs bewegen sich zwischen Verletzlichkeit, schwarzem Humor und Kampfansage und werden von der eindrucksvollen Stimme der Sängerin getragen. Delusional Darling ist der 5. Song des Albums und fängt die Gedanken einer Person in einer toxischen Beziehung ein. Mit jeder Line werden weitere Red Flags aktiv übersehen, unfaires Verhalten des Partners entschuldigt und die Situation schön geredet. Ich hoffe, ihr fühlt den Song nicht zu sehr, aber Spaß beim Anhören kann man ja auch ohne toxische Beziehung haben. Hier ist Lolo mit Delusional Darling.

0: Es ist 18.46 Uhr hier im Funklus-Mischpult, auch überall sonst in dieser Zeitzone. Und was in unserem Mischpult auf keinen Fall fehlen darf, sind unsere World Vibes. Die meiste Musik, die wir hier in Deutschland hören, ist deutsch- oder englischsprachig. Um den Algorithmus auf dem Streaming-Dienst deiner Wahl mal etwas aufzuwirbeln, stellen wir euch in den Funklus-World Vibes immer Banger aus der Welt vor, die ihren Weg sonst vielleicht nicht in eure Playlist gefunden haben. Heute begeben wir uns zwar in ein englischsprachiges Land, verlassen aber trotzdem die englischsprachige Musikszene.
1: Die dreiköpfige Band Chasing Abby kommt aus Irland und kombiniert elektronisch produzierte Musik mit traditioneller irischer Musik. Dabei singen sie abwechselnd auf Englisch und auf Gälisch. Gälisch gehört zu den keltischen Sprachen und ist in Irland neben Englisch auch die erste Amtssprache der Republik. Tatsächlich gesprochen wird Gälisch aber nur noch in wenigen Küstenregionen des Landes.
0: In ihrem Song Loranta verarbeitet Chasing Abby Themen wie irische Identität, Antikolonialismus und die Geschichte des Landes. Und auch wenn nicht jedes Wort versteht, hört man bei diesem Song ziemlich viel irische Geschichte raus. Also lass uns direkt mal reinhören. Hier ist Chasing Abby mit Loranta.

Imperator Palpatine war eben bei uns im Studio und hat uns einen schönen Revenge of the Fifth gewünscht. Im Studio gehen wir kurz auf die dunkle Seite. Danach geht's mit Funklust weiter.

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1: Herzlich willkommen zurück zur neuen Stunde hier beim Funklos Mischpult. Es ist jetzt 19 Uhr, wir sind Funklos, die Campus-Medien der FAU und ihr hört uns wie jeden Dienstag auf der Frequenz von Max Neo 106,5.
2: Mit euch im Studio sind weiterhin Barbara und ich, Pascal.
1: Und wir uns wie jeden Dienstag auf der Frequenz von Max Neo 106,5.
2: Mit euch im Studio sind weiterhin Barbara und ich, Pascal. Und wir begleiten euch weiter durch die Sendung mit

0: leider von uns gegangen ist. Seine Filme sind intensiv und in langen Schwarz-Weiß-Einstellungen erzählt. Wer einsteigen will, am 10.05.17:30 Uhr, Der Mann aus London im 35mm Format.
1: Und am Freitag, den 8. Mai, wird das E-Werk in Erlangen wieder zum Festival-Hotspot. Das Unter einem Dach-Festival 2026 lädt zu über 5 Stunden Live-Musik auf mehreren Bühnen ein. Los geht's um 18 Uhr mit dem Einlass und Konzertbeginn ist dann um 18.30 Uhr. Mit dabei sind unter anderem Kristen Nichols, Emma Rose, Crimson Bloom und die Nachtkinder. Einzeltickets gibt es ab 34,90 Euro und Gruppentickets für 4 Personen ab 121,90 Euro.
0: Im Sommersemester 2026 läuft an der Friedrich-Alexander-Universität Erlangen-Nürnberg die Ringvorlesung Machtmissbrauch, organisiert von der Philosophischen Fakultät und den Frauenbeauftragten. Im Zentrum steht die Frage, wie Machtstrukturen entstehen und welche Auswirkungen sie auf Betroffene haben. Der nächste Termin ist am 6.5. von 18.15 bis 19.45 Uhr im großen Hörsaal, zusätzlich via Zoom. Alle weiteren Informationen zur gesamten Reihe sowie den Zoom-Link findet ihr auf der Homepage der Philosophischen Fakultät.
1: Und wir starten in die Stunde mit einem brandneuen Song der niederländischen Sängerin Nicki McKenzie.
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As Everything Unfolds existiert zwar bereits seit über 13 Jahren, doch so richtig bekannt und erfolgreich sind sie erst seit ihrem vergangenen Album Ultraviolet. Vor knapp einem Monat ist jetzt das dritte Studioalbum Did You Ask to Be Set Free erschienen. Mehr dazu gibt's gleich bei uns im Album der Woche. Zuerst hören wir aber einmal in die erste Single aus dem neuen Album rein, Denial.

0: Das war also Denial von As Everything Unfolds aus ihrem neuen Album Did You Ask to Be Set Free. Moritz ist jetzt bei uns im Studio und hat sich das mal genauer angehört. Moritz, hi.
1: Hallo ihr beiden.
2: Sag mal, wie kommt es, dass eine Band, die schon über 10 Jahre alt ist, erst ihr drittes Album veröffentlicht?
1: Welche Gründe da jetzt tatsächlich hinterstecken, lässt sich für mich nur mutmaßen. Die ursprüngliche Band, die 2013 gegründet wurde, existiert so auch nicht mehr. Davon ist nur noch Adam Kerr als Gitarrist übrig. Alex Patton, der ursprünglich auch Gesang übernommen hat, ist wohl so gegen 2018 oder mit dem Eintritt von Charlie Rolfe aus der Band ausgestiegen. Mehr habe ich dazu jetzt aber auch nicht herausgefunden.
0: Du hast ja eben gerade schon Charlie Wolfe schon angesprochen. Könnte sie vermutlich auch der Grund sein dafür, dass die Band so einen Aufschwung erlebt hat?
1: Ihr Stimmeinsatz gibt dem Ganzen auf jeden Fall etwas sehr Außergewöhnliches. Wobei ich jetzt auch argumentieren würde, dass so der gesamte Sound der Band sehr einzigartig ist.
2: Wie genau würdest du den denn dann beschreiben?
1: Weiß nicht festlegbar. As Everything Unfolds macht das gut, was man oder ich ansonsten Bands eher vorwerfen würde. Sie haben nicht eine Richtung oder eine Idee, wie sie Musik machen wollen. Die machen einfach das, worauf sie Bock haben, und das machen sie richtig, richtig gut. Die können irgendwie alles und egal, was sie anfassen, es wird einfach geil.
0: Und wie macht sich das dann auf dem neuen Album bemerkbar? Also wir haben ja gerade schon einen etwas ruhigeren Song gehört. Wie wechselt sich das ab?
1: Also, der erste Song, Denial, den wir schon gehört haben, geht, und ich mache das jetzt in fetten Anführungszeichen, entspannter in das Album rein. Gasoline und Point of View kommen dann als nächstes und sind dann deutlich mehr Upbeat und haben auch etwas mehr Power. Danach geht es dann so etwas in die Elektro-Richtung, aber es wird auch ruhiger und auch wieder härter und zum Abschluss sogar nochmal emotionaler, und mit Edge of Forever ist sogar eine Art Akustik-Song vertreten.
2: Wow, da scheint ja wirklich für alle Geschmäcker was dabei zu sein. Würdest du sagen, As Everything Unfolds hat sich im Vergleich zu Ultraviolet weiterentwickelt?
1: Definitiv. Allein, dass man mit Danny Winterbates von Bury Tomorrow einen der aufsteigenden Metalcore-Sterne als Feature-Gast mit dabei hat, ist schon ein Zeichen, dass die Bekanntheit der Band auf jeden Fall gewachsen ist. Aber auch qualitativ ist das nochmal eine Weiterentwicklung. Das Highlight ist dann auch das eben genannte Feature. Charlie und Danny harmonieren hier im Screaming auf eine Art und Weise, die das schon fast absurd wirken lässt. Weil Screaming ja eigentlich überhaupt nicht harmonisch ist, aber trotzdem harmonieren die beiden. Und am Ende droppt der Chorus dann in den Song auch noch einfach unglaublich geil rein und das sucht aus meiner Sicht seinesgleichen. Für alle Metalcore-Fans ist mindestens dieser Song ein absolutes Muss.
0: Dann hören wir doch rein. Danke dir, Moritz. Und ihr hört jetzt What You Wanted aus Did You Ask to Be Set Free von As Everything Unfolds featuring Danny Winters Bates.

0: Es ist 19.30 Uhr und damit wieder Zeit für den Funklust Up to Trend. Und ein Trend, der aktuell durch die Social Media Feeds geht, der heißt AI Food Drama. Hast du das schon mal gesehen, Pascal?
1: Also, wenn du diese KI-Videos meinst, mit Früchten, die da so plötzlich ein komplettes Menschenleben haben, Beziehungen haben, Jobs, ja, dann ja.
0: Ja, ganz genau. Und das wirkt alles erstmal komplett absurd. Also, eine Erdbeere, die ihren Partner mit einer Aubergine betrügt, das klingt schon wie so ein richtig schlechter Sketch.
1: Voll, voll. Also, wenn ich mich richtig daran erinnere, die Videos sind ja auch total überdreht. Ja, schnelle Schnitte, viel Emotion. Es klingt manchmal wie so eine Soap-Opera, halt nur komplett KI generiert.
0: Und es geht fast immer um dieselben Themen. Fremdgehen, Eifersucht, Affären, Schwangerschaften. Also so richtig klassisches Beziehungschaos.
1: Aber was ich mich immer frage, warum bleibt man da überhaupt hängen? Also eigentlich merkt man ja nach ein paar Sekunden, wie absurd das ist.
0: Ich glaube, dass genau das der Punkt ist. Also es ist so übertrieben, dass man automatisch weiterguckt.
1: Ja, und ich kann mir auch vorstellen, dass der Algorithmus da auch hilfreich sein wird. Also diese Videos sind ja kurz, laut. Also es ist ja perfekt für Social Media.
0: Ja, jetzt aber mal Spaß hin oder her. Es gibt schon problematische Muster. Frauenfiguren werden zum Beispiel oft sehr stereotyp dargestellt. Als untreu, manipulativ oder eben als Auslöser des Dramas.
1: Stimmt.
0: Und diese Rollenbilder, die wiederholen sich ständig. Teilweise gibt es sogar auch durch überzeichnete Figuren sowie kulturelle Klischees rassistische Untertöne. Diese werden einfach ungefiltert in diese KI-Welten übernommen.
1: Also ich finde das einerseits echt gewieft, wie die da vorgehen, andererseits aber auch problematisch, weil das fällt ja nicht auf, finde ich. Also dadurch, dass das ja lustig sein soll, das ist auch noch schnell, das wird ja nicht hinterfragt.
0: Ganz genau. Und viele schauen das einfach so nebenbei, ohne zu bemerken, welche Bilder da transportiert werden, welche Aussagen, welche Narrative dort geschaffen werden. Das ist halt auch ein großes Problem bei diesem Trend.
1: Dass er so absurd ist, dass man ihn nicht ernst nimmt, aber naja, trotzdem bestimmte Stereotype und Narrative verbreitet. Und ich finde auch, es zeigt ziemlich gut auf, wie schnell KI-Content viral gehen kann, egal wie schräg oder problematisch er ist.
0: Und vielleicht auch, dass man bei solchen Trends ein bisschen genauer hinschauen sollte.

0: Da ich gestern im E-Werk bei Blond war, musste mein Liebling der Woche natürlich ein Blond-Hit sein. Und was soll ich eigentlich zu dem Konzert sagen? Das war der absolute Wahnsinn. Ich würde fast sagen, das war das beste Konzert, auf dem ich je war. Es ist so unfassbar viel passiert, das lässt sich zum Teil gar nicht wirklich beschreiben. Es gab ein Live-Hörspiel auf der Bühne, eine brennende Blockflöte und eine fliegende Chipspackung fürs Publikum. Ich glaube, das war so ein klassischer Fall von muss man dabei gewesen sein. Und trotz der sehr ironischen und krassen Show hat es die Band geschafft, bei Fliederbusch, also dem Song, den wir auch gerade gehört haben, eine total berührende Atmosphäre zu schaffen. Und ich liebe den Song sowieso komplett, weil er mich persönlich immer direkt ins Herz trifft. Was ist denn dein Liebling der Woche, Pascal? Auch was fürs Herz?
1: Ja, also kommt darauf an, würde ich sagen. Also mein Liebling der Woche ist Blue Monday von New Order. Das ist ein echter Klassiker der 80er und der Song erschien 83 und gilt mit seinen frühen Sampling-Sounds als Wegbereiter für Synthie-Pop und Techno. Mit über 7 Minuten Länge, ja, war er ungewöhnlich lang für die Charts und wurde trotzdem ein riesiger Erfolg. Warum ich den Song gerade so feiere? Ich arbeite privat an einem neuen Drehbuch und suche gezielt Musik für bestimmte Szenen. Blue Monday ist dabei so ein absoluter Favorit, weil er so eine ganz eigene treibende Stimmung erzeugt. Und beim Schreiben lasse ich den Track oft in Dauerschleife laufen, um genau dieses Gefühl in meine Szenen zu übertragen. Also viel Spaß damit.

0: Genau, das ist auch mein Lieblingspart. Ich liebe diesen Song einfach. Das war das Funklust-Mischpult hier auf Maxneo 106.5.
1: Mit mir, der Barbara, und
0: mir, Pascal.
1: Schön, dass ihr dabei wart.
0: Nächste Woche geht es natürlich weiter mit dem Funklust-Auftakt am Montag um 18 Uhr.
1: Und am Dienstag hört ihr dann wieder das Mischpult wie gewohnt um 18 Uhr hier bei uns auf der Frequenz von Maxneo.
0: Also schaltet wieder ein. Wir freuen uns auf euch.
1: Und falls euch bis dahin langweilig wird, dann schaut doch mal auf unserer Webseite vorbei, www.funklust.de. Dort findet ihr auch ganz bald das ganze Album der Woche von Moritz als Webartikel.
0: Oder ihr checkt mal unseren Insta-Kanal für noch mehr Einblicke in unserer Funklust-Welt aus.
1: Wir hören jetzt zum Abschluss noch ein bisschen Kummer mit Der Rest meines Lebens. Und ansonsten würde ich sagen, bis zum nächsten Mal. Tschüss.
0: Bleibt oder werdet gesund, denn der Berg ruft langsam. Servus.

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3: Viele halten Gott nur für ein Hirngespinst von schwachen Menschen. Jesus nur eine mystische Figur, erfunden von den großen Kirchen. Du musst halt glauben. Glauben heißt nicht wissen. Das Dumme ist, dass der Glaube an Jesus nicht ein Wenn und Vielleicht ist, sondern wir können ihn persönlich erfahren. Und wer kann schon jemanden leugnen, zu dem er eine echte und enge Beziehung hat? Und du kannst Gott auch mit deiner Logik erfassen, also kein blinder Glaube, sondern ein Wissen. Herzlich willkommen, ich bin Roland Greger.

is King. Viele halten die Auferstehungsgeschichte für frei erfunden. Klar, diese Begebenheit entzieht sich auch jedem Vorstellungsvermögen eines Menschen. Trotzdem müssen wir berechtigterweise fragen, wie kann es sein, dass diese Begebenheit, die in unseren Köpfen nicht passiert sein kann, solch eine Riesenwirkung in der damaligen und auch heutigen Gesellschaft entfacht hat. Historiker halten ein revolutionäres Geschehen für möglich. Zur Zeit Jesu setzten einige Menschen, besonders seine Jünger, alle Hoffnungen auf ihn. Über sie steht geschrieben, dass sie alles, Sicherheiten, finanzielle Einkünfte, Familie und so weiter verließen, um ihm nachzufolgen und zu dienen. Immer wieder schwingt mit, wie sehr sie sich über die politische Befreiung von der Herrschaft der Römer Gedanken machten. Juden sahen in Jesus nicht nur den geistlichen Befreier, sondern vor allem denjenigen, der das ewige Gottesreich auf der Erde errichtet, frei von aller Herrschaftsgewalt menschlicher Diktatoren. Umso herber war die Enttäuschung der Jünger unter dem Kreuz, dass dieser Jesus ihre Hoffnungen nicht erfüllte. Er starb durch die Hand der Römer, von der er sie befreien sollte. Sie zogen sich verängstigt zurück und, in ihren Hoffnungen enttäuscht, ergriffen sie die Flucht, von der Angst getrieben, dasselbe Schicksal könnte sie treffen. Doch es passierte Merkwürdiges. Diese Jünger, die eben noch Angst hatten, hinter verschlossenen Türen in ihren Häusern saßen, traten nur einige Wochen später selbstbewusst und voller Tatendrang in der Öffentlichkeit auf. Das ist unter Historikern gesichert. Sie predigten mit großer Überzeugung und großem Mut von der Auferstehung Jesu und sie taten das bis an ihr Lebensende in Verfolgung und sogar bis zum Tod. Selbst die harte römische Hand, Löwen und Arenen hielten sie nicht von ihrer überzeugten Predigt ab. Fast alle wurden zu Märtyrern. Wie war das möglich in so kurzer Zeit? Genügt dafür eine Halluzination oder Selbstbetrug? Wie können sich völlig verängstigte Menschen innerhalb von Wochen in eine selbstbewusste Gruppe von Predigern verwandeln? Am Kreuz waren sie erledigt, ausgepumpt und leer. Wenige Tage später waren sie zu Martyrium bereite Verkündiger und verfolgte Zeugen. Dazu reicht keine bloße Mystifizierung. Das geschah auf der Grundlage von wahrhafter Auferstehung aus den Toten. Pinkas Lapide, jüdischer Religionswissenschaftler und Kenner des Neuen Testaments, sagte über diesen Sachverhalt Folgendes: Wenn diese aufgescheuchte, verängstigte Apostelschar, die eben dabei war, alles wegzuwerfen, um in heller Verzweiflung nach Galiläa zu flüchten, wenn diese Bauern, Hirten und Fischer, die ihren Meister verrieten, verleugneten und dann kläglich versagten, plötzlich über Nacht in eine selbstsichere, heilsbewusste, überzeugte Missionsgesellschaft verwandelt werden konnten, die viel erfolgreicher nach Ostern als vor Ostern wirkte, so genügt keine Vision oder Halluzination, um einen solch revolutionären Umschlag zu erklären. Eine solche Glaubensbewegung nur durch Autosuggestion oder Selbstbetrug in Gang zu setzen, wäre ein weit größeres Wunder als die Auferstehung selbst. Wieso hätten sich die Jünger für eine Idee der Auferstehung opfern sollen, von der sie wussten, dass sie frei erfunden war? Das ist sehr unwahrscheinlich. Viel wahrscheinlicher ist, dass am Tag der Auferstehung wirklich etwas Revolutionäres passiert ist.

Bibel ist ein einzigartiges Buch, nicht nur durch die Überlieferung in buchlosen Zeiten, sondern auch durch ihr Überleben. Kein Buch der Welt wurde so oft verbrannt, verbannt und vernichtet. Seit Jahrhunderten versuchen Menschen, die Bibel von der Oberfläche der Erde zu vertilgen. Könige, Kaiser, selbst religiöse Führer, ihr fanatischer Eifer gegen dieses Werk ist beeindruckend. Diokletian erließ im Jahr 303 nach Christus den Erlass, alle Christen und ihre heilige Schrift zu vernichten. Es wurde der größte Angriff auf die Bibel kurz nach ihrer Entstehung. Hunderttausende Christen wurden getötet und in Arenen von Löwen gefressen und ihre Bibelhandschriften wurden vernichtet. Die Ironie der Geschichte: Nur 22 Jahre nach dem Befehl von Diokletian wurde die Bibel auf dem Konzil von Nicäa durch Kaiser Konstantin zur unfehlbaren Autorität erklärt. Er gab den Befehl, 50 Kopien der Bibel anzufertigen, auf Kosten des römischen Imperiums. Der französische Rationalist Voltaire, der 1778 gestorben ist, behauptete, dass die Bibel innerhalb der nächsten 100 Jahre nur noch als Antiquität zu finden sein würde. Er meinte, in 100 Jahren wird es auf der Welt keine Bibel mehr geben, die letzte Ausgabe wird dann in irgendeinem Trödlerladen herumliegen. Nur 50 Jahre nach seinem Tod wurde seine eigene Druckerpresse von der Genfer Bibelgesellschaft genutzt, um eben dies Buch, die Bibel, zu drucken. Die Kirche selbst initiierte einige der größten Angriffe auf die Heilige Schrift der Christen. Die Bibel wurde durch die religiöse Elite des Mittelalters den Menschen vorenthalten. Selbst Luther meinte, er habe die Bibel nicht gekannt, sogar nie zu Gesicht bekommen, bis ins Erwachsenenalter hinein. Bibelleser wurden durch die Inquisition gefoltert, Päpste erließen Bannflüche und aufgrund von Konzilbeschlüssen wurde sie öffentlich verbrannt. Die Reformatoren hielten dagegen, die Bibel wurde für jeden Menschen lesbar. Im Schoße des Protestantismus entstand die moderne Bibelkritik. Vor allem in Deutschland kämpfte ein Heer von Theologen und Rationalisten gegen die Bibel. Dennoch wird sie heute mehr verbreitet, mehr geliebt und mehr gelesen als je zuvor, vor allem auch in Asien und Afrika. Marx ist tot, Voltaire ist tot, die Bibel steht wie ein Felsen. Welches Buch ist mit ihr zu vergleichen? Sie ist meist gelesen, meist gehasst, sie ist meist kritisiert und meist geliebt. Hämmer donnern auf sie ein, zahllose Grabreden wurden auf sie gehalten. Es gibt kein zweites Buch auf dieser Welt, das ihr nahe kommt. Gott achtet auf sein Wort. Er will, dass jeder Mensch die Möglichkeit hat, seine Botschaft an uns zu lesen. C.S. Lewis findet abschließend die passenden Worte. Immer wieder hat sie, also die Welt, gedacht, das Christentum liege im Sterben durch Verfolgung von außen her oder durch Korruption im Innern. Durch die Entstehung des Islams, die Entwicklung von Naturwissenschaften, die Entstehung großer antichristlicher revolutionärer Bewegungen. Aber jedes Mal hat sich die Welt getäuscht. Ihre Enttäuschung war die Kreuzigung. Der Mann wurde wieder lebendig. Die Menschen fuhren fort, das, was er auslöste, zu töten. Und jedes Mal, wenn sie gerade die Erde auf seinem Grab feststampfen, hören sie plötzlich, dass es noch am Leben und sogar an einer neuen Stelle ausgebrochen ist. Kein Wunder, dass sie uns hassen.

kurz vor dem Tod drehen manche Menschen ihren Lebenseinstellung völlig um. Hier die letzten Worte großer Männer. Der größte Spötter Heinrich Heine zeigt später Reue. Im Nachwort zu seiner Gedichtsammlung Romancero schrieb er: Wenn man auf dem Sterbebett liegt, wird man empfindsam und möchte Frieden machen mit Gott und der Welt. Gedichte, die da halbwegs Anzüglichkeit gegen Gott enthielten, habe ich mit ängstlichem Eifer verbrannt. Es ist besser, dass die Verse brennen als der Versemacher. Ich bin zu Gott zurückgekehrt wie ein verlorener Sohn, nachdem ich lange bei den Hegelianern die Schweine gehütet habe. Nietzsche starb in geistiger Umnachtung. Vor seinem Tod war er Patient in der Irrenanstalt Basel und der psychiatrischen Universitätsklinik Jena. Nach mehreren Schlaganfällen war Nietzsche allerdings teilweise gelähmt, konnte weder stehen noch sprechen. Seine Schwester pflegte ihn bis zum Tod. Die letzten Worte Jesu kennt jeder: Es ist vollbracht. Stephanus, der erste christliche Märtyrer: Herr Jesus, nimm meinen Geist auf und rechne ihnen ihre Schuld nicht zu. Charles T. Studd, Gründer der Missionsgesellschaft Worldwide Evangelization for Christ: Nach einem entbehrungsreichen, aber sehr erfüllten Leben starb er in Afrika. Sein letztes geschriebenes Wort war Halleluja. Und sein letztes Wort, das über seine Lippen kam, war ebenfalls Halleluja. Diese Erde hat viele Menschen erlebt, Geschichte wurde auf ihr geschrieben und alle Menschen sind wieder zu ihr zurückgekehrt, bis auf Jesus Christus. Alle Menschen eint, dass ihr Tod unumgänglich ist, wie eine Mauer unser kleines, junges Leben begrenzt. An diesen letzten Worten von Männern, die die Geschichte und das Denken vergangener Zeiten lenkten, wird deutlich, wie der Tod ihr Leben relativiert. Dem Tod blicken sie entweder voller Angst oder voller Zuversicht entgegen. Das hängt maßgeblich davon ab, wie ihr Verhältnis zu ihrem Schöpfer war. Deswegen konnten Jesus oder Stephanus noch vergebende Worte gegenüber ihren Henkern aussprechen, während andere völlig verzweifelten. Wie wirst du dem Tod ins Angesicht blicken? Wird es Angst sein, die dich umtreibt in deinen letzten Stunden? Oder doch die Zuversicht, die dir ein Strahlen ins Gesicht malt?

kannst Gott nicht nur in einem blinden Glauben erfassen, du kannst ihn ebenfalls in der Logik finden. Wir haben in dieser Stunde nachvollziehbare Argumente für Gott gehört. Ich bin übrigens selbst nur Christ geworden, weil ich Gott durch seinen Sohn Jesus aus der Bibel heraus mit meinem logischen Verstand erkennen konnte. Keine andere Religion ist dazu fähig, Gott persönlich kennenzulernen, die Liebe Gottes durch Jesus zu erfahren. Mach's gut, am Mikrofon war Roland Greger.

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2: Guten Abend und herzlich willkommen bei Radio Meilensteine. Schön, dass du dich heute wieder zugeschaltet hast. Durch die Sendung begleitet euch Wolfgang Döbel. Autobahnkirche, Schnellstraße zu Gott. Einige Schlagworte im Titel lassen vielleicht erahnen, wie einfach es ist, mit Gott zu sprechen oder bei ihm vorbeizuschauen. Braucht es da einen geweihten Standort dazu? Wie sieht eine mögliche Verbindung zu Gottes Wort, der Bibel, aus? Unser heutiges Thema soll einige Aspekte beleuchten und einen Impuls geben, doch mal Rast bei Gott zu machen. Nach der nächsten Musik eine Geschichte von einem Mann, der für sich einen Rastplatz bei Gott entdeckt hat.

Außendienstmitarbeiter bin ich viel unterwegs. Zu meinen unterschiedlichen Einsatzorten in ganz Deutschland reise ich mit dem Auto an. Auf einer längeren Dienstreise machte ich Pause an einem Rastplatz, wo auch eine kleine Kirche stand. Innerlich angetrieben packte mich eine gewisse Neugier und ich beschloss, da mal reinzugehen. Ich kam ins Gespräch mit einem Mann, der noch die Stille des Raumes genoss. Ich fragte ihn, was denn der Grund sei, dass er hier innehält. Es gibt keinen religiösen Feiertag oder sonst ein wichtiges Datum, warum man ausgerechnet in einer Kapelle in sich kehrt. Nachdem wir uns kurz bekannt gemacht haben, antwortete Hans, so war sein Name, das kann ich dir nicht eindeutig beschreiben. Es kommen viele Gefühle, Anregungen und innerliche Antriebe zusammen und lassen mich immer diesen Ort aufsuchen, sofern es mir möglich ist und mich meine Reise hier vorbeiführt. Hans war sehr wortkarg und gab mir durch einige Impulse zu verstehen, es ist nicht so wichtig für dich, was ich hier mache, es ist wichtig, wieso du hier bist und es scheint, dass du noch wenig Berührung mit Gott hast. Diese Aussage konnte ich nicht widerlegen. Hans gab mir das Gefühl, dass es nicht so wichtig sei, wie viel Erfahrung man hat. Allein die Tatsache, hier zu sein und sich mit dem Ort vertraut zu machen, ist, was zählt. Ich erhielt unter anderem weitere Impulse über Besinnung, Entschleunigung, persönliche Kraftort oder Glaube in der heutigen Gesellschaft nachzudenken. Dies nahm ich zum Anlass, um noch weiter in der Kirche zu reflektieren, während Hans nach einer kurzen Verabschiedung das Gotteshaus verlassen hat. Alleine und beladen mit vielen neuen Gedanken, Fragen, ungeklärten Themen, schaute ich mich um, in der Hoffnung, noch jemanden zu finden, mit dem ich einen Dialog aufnehmen könnte, um all die Eindrücke zu verarbeiten. Es war weit und breit gähnende Leere. So musste ich dann mit meinen wenigen Erfahrungen das Beste aus dieser Situation machen und mein Inneres auf Empfang stellen. Je mehr ich glaubte, offen für Gottes Wort zu sein, desto stiller wurde es auch in mir. Zweifel kamen hoch, ob ich am richtigen Platz bin. Irgendwie versagte der direkte Draht zu Gott. Ich brach meine Meditation ab und schaute mich noch etwas im Inneren der Kirche um. Da lag ein Gästebuch und ich blätterte herum, was all die Besucher umtrieb, an diesen Ort zu kommen. Erstaunlich für mich waren die unterschiedlichsten Geschichten, Wünsche und auch diverse Sprachen, in denen die kleinen Gebete verfasst wurden. Schließlich trug ich mich in das Gästebuch mit einer kurzen Zusammenfassung über die heutige Begegnung ein. Ich war innerlich berührt und beschloss, für mich wieder hierher zu kommen, wenn es mir möglich ist.

Autobahnkirche, Schnellstraße zu Gott, lautet unser heutiges Thema bei Radio Meilensteine. Schön, dass ihr weiter auf Empfang seid. Autobahnkirchen sind ein besonderes Phänomen moderner Spiritualität. Sie verbinden die Hektik des Straßenverkehrs mit Momenten der Ruhe, der Einkehr und der Begegnung mit dem eigenen Inneren. In einer Welt, die zunehmend von Geschwindigkeit, Effizienz und permanenter Erreichbarkeit geprägt ist, bieten diese Kirchen entlang viel befahrener Verkehrsadern einen bewusst gesetzten Gegenpol. Sie sind nicht nur architektonisch interessante Bauwerke, sondern vor allem spirituelle Orte, in denen Menschen unabhängig von ihrer religiösen Zugehörigkeit angesprochen werden. Während Autobahnen für Geschwindigkeit, Zielorientierung und Bewegung stehen, symbolisiert die Kirche einen Ort der Ruhe, des Innehaltens und der Orientierung. Gerade dieser Kontrast macht die besondere Wirkung aus. Reisende können spontan anhalten, aussteigen und innerhalb weniger Schritte von der lauten, schnellen Welt in eine stille, meditative Atmosphäre eintreten. Diese unmittelbare Zugänglichkeit ist entscheidend. Es braucht keine lange Vorbereitung, keine feste Planung. Die Begegnung mit dem Spirituellen geschieht quasi auf dem Weg. In diesem Sinne sind Autobahnkirchen niederschwellige Angebote, die es ermöglichen, auch in einem durchgetakteten Alltag einen Moment für Gott oder für sich selbst zu finden. Sie öffnen einen Raum, in dem Fragen nach Sinn, Richtung und innerer Balance wieder Platz bekommen. Ein passender biblischer Gedanke findet sich im Matthäusevangelium, Kapitel 11, Vers 28. Kommt alle zu mir, die ihr mühselig und beladen seid, ich will euch erquicken. Diese Einladung passt direkt zur Situation vieler Reisender. Erschöpft, gestresst oder gedanklich belastet. Die Autobahnkirche wird so zu einem Ort, an dem die Einladung konkret

Idee, unterwegs innezuhalten und Gott zu begegnen, ist tief in biblischen Traditionen verankert. Viele zentrale Geschichten der Bibel spielen sich auf Wegen ab. Menschen sind unterwegs, geraten in Krisen, suchen Orientierung und begegnen gerade dabei Gott. Ein bekanntes Beispiel in Genesis 28, Vers 10 bis 19, ist die Geschichte von Jakob beschrieben, der auf der Flucht innehält, einen Stein als Kopfkissen nutzt und im Traum die Himmelsleiter sieht, die Himmel und Erde verbindet. Danach sagt er: Fürwahr, der Herr ist an diesem Ort und ich wusste es nicht. Dieser Ort wird für ihn zu einem heiligen Platz, obwohl er ursprünglich nur eine Zwischenstation war. Auch die Emmaus-Jünger in Lukas 24, Vers 13 bis 35 sind auf dem Weg, traurig und verwirrt. Jesus begegnet ihnen, unerkannt, unterwegs. Erst später erkennen sie ihn. Diese Geschichten zeigen, Gott begegnet Menschen nicht nur in Kirchen oder religiösen Ritualen, sondern mitten im Leben, auf dem Weg. Diese biblischen Motive zeigen, Gott ist nicht nur an festen Orten zu finden, sondern gerade auch im Unterwegssein. Autobahnkirchen greifen genau diesen Gedanken auf. Sie erinnern daran, dass das Leben selbst eine Reise ist und dass es wichtig ist, auf dieser Reise immer wieder innezuhalten, um Orientierung zu gewinnen. Darüber hinaus steht die Bibel immer wieder für Entschleunigung im übertragenen Sinn. Der Sabbat als Ruhetag ist ein bewusst gesetzter Gegenpol zur Arbeit und zum Alltag. Autobahnkirchen können als moderne Form eines solchen Sabbat-Moments verstanden werden. Ein kurzer Halt, der Körper und Seele wieder in Einklang bringt. Habt ihr schon mal auf eurem Lebensweg eine überraschende Erkenntnis oder einen besonderen Moment erlebt?

Können Autobahnkirchen Orte der Besinnung, Entschleunigung oder Neuorientierung sein? In dieser Sendung stellen wir einzelne Aspekte vor und geben einige Hinweise, diese Orte für sich zu nutzen. Autobahnkirchen sind weit mehr als nur Orte für eine kurze Pause während einer Reise. Sie eröffnen einen besonderen Raum, der nicht nur zur Ruhe einlädt, sondern auch zur persönlichen Weiterentwicklung beitragen kann. Inmitten von Geschwindigkeit, Lärm und ständiger Bewegung bieten sie einen Gegenpol, der es ermöglicht, sich selbst bewusster wahrzunehmen und innerlich zu wachsen. Weiter bietet sie die Möglichkeit zur Selbstreflexion und zur Standortbestimmung. Wer eine Autobahnkirche betritt, unterbricht nicht nur seine äußere Reise, sondern auch den inneren Automatismus des Alltags. Plötzlich entsteht ein Moment, in dem man innehält und sich Fragen stellen kann, die im hektischen Alltag oft keinen Platz finden. Man kann darüber nachdenken, ob man sich noch auf dem richtigen Weg befindet, ob die eigenen Entscheidungen den persönlichen Werten entsprechen oder ob man vielleicht nur noch funktioniert oder bewusst zu leben. Diese Form der Selbstprüfung erinnert an den biblischen Gedanken, prüft alles und behaltet das Gute, im 1. Thessalonicher 5, Vers 21. Die Autobahnkirche wird so zu einem Ort, an dem man ehrlich zu sich selbst sein kann, ohne äußeren Druck oder Erwartungen. Die Bibel betont immer wieder die Bedeutung von Stille und Rückzug. Im Markus-Evangelium, Kapitel 6, Vers 31 heißt es: Kommt ihr allein an einen ruhigen Ort und ruht ein wenig. Oder in einer weiteren Passage der Bibel finden wir einen Hinweis in Psalm 46, Vers 11. Seid stille und erkennt, dass ich Gott bin. Diese Stellen zeigen, dass Ruhe kein Luxus ist, sondern eine Voraussetzung für geistige und spirituelle Klarheit. In der heutigen Zeit ist Entschleunigung besonders wichtig. Wer ständig unter Druck steht, verliert leicht den Kontakt zu sich selbst. Autobahnkirchen bieten einen Raum, in dem man wieder bei sich ankommen kann. Ein Ort also, an dem man Energie schöpfen kann. Viele Menschen nehmen dieses Angebot an und erhalten so eine innere Kalibrierung für die unterschiedlichsten Lebenssituationen.

Autobahnkirchen sind weit mehr als nur Raststätten für die Seele. Sie verbinden Bewegung und Ruhe, Alltag und Spiritualität, Geschwindigkeit und Besinnung. Als Schnellstraße zu Gott bieten sie einen niederschwelligen Zugang zu spirituellen Erfahrungen und greifen zugleich zentrale biblische Motive des Unterwegsseins auf. Sie sind Orte der Entschleunigung, an denen Menschen innehalten, reflektieren und neue Kraft schöpfen können. In einer hektischen Welt bieten sie einen wertvollen Gegenpol und erinnern daran, dass es wichtig ist, sich selbst dem eigenen Leben immer wieder bewusst zu begegnen. Für viele werden sie zu persönlichen Kraftorten, kleinen Oasen am Rande der Autobahn, die zeigen, dass manchmal schon ein kurzer Stopp genügt, um wieder Orientierung, Ruhe und innere Stärke zu finden. Für mich hatte die Begegnung mit Hans aus unserem einleitenden Beispiel eine Initialzündung. Immer wenn ich in unregelmäßigen Abständen in Richtung dieser Autobahnkirche fahre, lege ich dort einen Zwischenstopp ein. Einfach um mir wieder Dinge bewusst zu machen, zu entschleunigen, meine Sorgen und Probleme mit Gott zu besprechen. Im Psalm 62, Vers 9 lesen wir: Schütte dein Herz vor ihm aus. Da gab es in der jüngsten Vergangenheit eine Vielzahl an Themen, die ich ungeniert und unbeobachtet loswerden konnte. Selbst wenn ich nach meinem Verständnis anscheinend keine Rückmeldung zu bekommen schien, bleibt es doch ein erhebendes Gefühl, für sich selbst im Inneren etwas getan zu haben. Meine Sorgen und Nöte sind bei Gott gut aufgehoben, ebenso wie meine daraus resultierenden Wünsche. Auch wenn nicht postmittelnd eine Lösung zu meinen Problemen ersichtlich wird, bin ich mir sicher, dass Gott an einer passenden Lösung für mich arbeitet und

mir zu passender Zeit mitteilt. Bevor ich jedes Mal wieder zu meinen Terminen aufbreche, lese ich im Gästebuch der Kapelle ein Stück meiner Biografie nach. Es sind viele, viele Einträge dort vorhanden. Eine Bewertung der veränderten Lebenssituation habe ich mir weitestgehend abgewöhnt. Mir fehlt der Überblick des göttlichen Großen und Ganzen. Scheinbar geht es den anderen Besuchern genauso. Dann habe ich das Gefühl, mit anderen verbunden zu sein. Entweder mit Gott oder den anderen Hilfe suchen.

Wir sind nun am Ende der heutigen Sendung bei Radio Meilensteine angelangt. Mit Beiträgen zum Thema Autobahnkirche, eine Schnellstraße zu Gott. Vielen Dank fürs Zuhören und bis nächste Woche. Selbe Stelle, selbe Welle. Am Mikrofon als verantwortlicher Redakteur war Wolfgang.

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Und damit hallo zusammen und herzlich willkommen hier auf Rabbit Radio. Ich bin Jan und habe euch heute für die nächste Stunde einen bunten Mix an cooler Musik mitgebracht. Heute alles unter dem Motto Brass Beats. Was heißt das? Alle Songs, die meisten werdet ihr kennen, enthalten in irgendeiner Form Blasinstrumente. Mal als Solo-Einlage, mal im Hintergrund und mal einfach als fetter Brass-Sound. Denn ich finde, Posaune, Saxophon und Co. sind ziemlich underrated. In diesem Sinne gibt's direkt mal die volle Ladung Energie. Viel Spaß mit der Brass-Pop-Band Queer Beat und guten Morgen, Barbarossa Platz. Hier auf Rabbit Radio.

Guten Morgen, Barbarossa-Platz war das und ich wünsche euch einen guten Abend. Schön, dass ihr dabei seid. Ich würde sagen, wir machen gleich weiter und zwar mit Crow. Sein meistgestreamter Song ist 2014 erschienen und heißt Traum. Wie ich finde, ein absoluter Klassiker, der es in Deutschland, Österreich und der Schweiz auch auf die 1 in den Charts geschafft hat. Seinen sommerlich souligen Charakter bekommt der Hit auch durch Saxophon- und Trompetensounds. Ich würde sagen, wir hören gleich rein.

Tuesday auf Rabbit Radio, da sind wir wieder. Nach zwei deutschen Songs geht's jetzt in die USA. Ihr hört gleich Never Gonna Not Dance Again von Pink. Der Popsong kam vor knapp 4 Jahren raus und die Sängerin hat dabei ordentlich Blaspower hinter sich versammelt. 2 Trompeten, 1 Posaune, 1 Altsaxophon, 1 Baritonsaxophon, 1 Tenorsaxophon und sogar 1 Englischhorn. Kurz gesagt, 1 tiefere Oboe. Viel Spaß!

Meghan Trainor war das mit ihrem Hit Made You Look. Und vielleicht habt ihr es auch hier gehört, die Trompetensignale, die Posaunenläufe und auch das Baritonsaxophon. Doch nachdem diese Tunes-Day-Ausgabe mit viel Energie begonnen hat, wird es jetzt etwas ruhiger und älter. Von Sting hört ihr gleich Englishman in New York. Neben dem britischen Superstar hat dabei ein zweiter Musiker eine besondere Rolle. Der Jazzmusiker Branford Marsalis am Sopransaxophon. Ihr werdet ihn nicht überhören können.

Das Sopransaxophon, gespielt von Branford Marsalis, hat was, oder? Wir reisen als nächstes nochmal etwas weiter in die Vergangenheit, ins Jahr 1967, die Zeit der Queen of Soul. Das war die US-Sängerin Aretha Franklin. Respect ist einer ihrer größten Hits und typisch Soul ist auch eine Brass-Section mit dabei. Unter anderem spielt sogar ein Cornett mit. Das ist im Grunde eine anders geformte Trompete. Wie sich das zusammen anhört, erfahrt ihr jetzt.

Aretha Franklin mit ihrem Song Respect und wir bleiben gleich bei den großen Stars. Und wir bleiben auch im Jahr 1967, aber springen nach Liverpool. In ihrer Heimat haben nämlich die Beatles eine spezielle Straße besungen, die Penny Lane. Auf dieser Straße hatten sich John Lennon und Paul McCartney oft getroffen und beschreiben im Song ihre Beobachtungen. Der markante Trompetenpart war wohl erst gar nicht vorgesehen, doch der Besuch eines Johann Sebastian Bach-Konzerts brachte McCartney auf die Idee. Ich würde sagen, man erkennt sogar eine Prise Barock. Ihr hört Penny Lane inklusive Piccolo-Trompete auf Rabbit Radio.

Die Beatles waren das mit Penny Lane. Schön, dass ihr eingeschaltet habt. Und weil es so schön war, bleiben wir gleich nochmal in England. Der nächste Song kommt aus dem Jahr 2013. Er hat es in die britischen Charts geschafft, sogar auf die 1 und ist wohl einer der legendärsten Soundtracks der Videospielreihe FIFA. Im Hintergrund mit dabei sind natürlich auch hier wieder Saxophone, Trompete und auch Posaune. Einen schönen Dienstagabend mit Love Me Again von John Newman auf Rabbit Radio.

Der Song ist einfach cool, oder? John Newman mit Love Me Again habt ihr gerade gehört. Unsere Brass Beats Reise springt jetzt wieder nach Amerika, genauer gesagt nach Puerto Rico. Von dort kommt nämlich der Superstar Bad Bunny. Seine Genres? Latin Rap und Reggaeton. Im Hit Nueva Yol übernehmen Trompeten und Co. das Intro und sorgen direkt für die passende Latin Urban Stimmung. Denn Nueva Yol ist das puerto-ricanische Wort für New York. Ich würde sagen, wir hören rein. Nueva Yol!

Über 1,2 Milliarden Streams. Bad Bunny hat mit Nueva Yol seit dem Release Anfang 2025 mal komplett abgerissen. Dieses Jahr hat er unter anderem damit ja auch die Super Bowl Halftime Show gespielt. Ich weiß nicht, wie es euch geht, aber ich habe bei dem Thema fette Bläserklänge schnell auch an Filmmusik gedacht. Deshalb gibt es jetzt einen Filmmusik-Doppelpack. Bedeutet auch, der Auftritt der Hörner ist gekommen. Gerade im ersten Titel, Test Drive aus How to Train Your Dragon, hat ihr mächtiger Klang Gänsehautpotenzial. Geschrieben hat den Soundtrack John Powell. Und auch Alan Silvestri, der sich bei The Avengers nicht lumpen lassen hat. Die Helden von Marvel werden mit einem großen Sinfonieorchester und den Blechbläsern in der Hauptrolle vertont. Ihr hört Test Drive und danach The Avengers. Viel Spaß!

Und damit willkommen zurück hier auf Rabbit Radio. The Avengers von Alan Silvestri war das gerade. Das berühmte Thema wird ab Dezember auch wieder in den Kinos zu hören sein. Dann kommt nämlich der fünfte Teil der Reihe Avengers Doomsday auf die Leinwände. Da sind wir mal gespannt. Damit wollen wir den kurzen Filmmusikausflug aber auch wieder hinter uns lassen und zur nächsten Band gehen. Die beschreibt ihren Stil selbst als Urban Brass. Auch Hip-Hop- und Marching-Band-Elemente sind dabei. Die Rede ist von der Münchner Gruppe Moop Mama. Ihren Track Bullenwägen gibt's jetzt.

0: Da sind wir wieder und kommen als nächstes zu einem, ich sag mal, unerwarteten Duo. Denn der Rapper Sido und der Entertainer Helge Schneider haben tatsächlich mal einen Song zusammen gemacht. Kennengelernt haben sie sich in der Late-Night-Show Zirkus Halligalli und kamen so auf die Idee, gemeinsam ein Lied zu schreiben. Arbeit haben sie es genannt und auch in Sidos Album 301180 im Jahr 2013 veröffentlicht. Eine ungewöhnliche Hip-Hop-Jazz-Kombination und eine ordentliche Portion Quatsch. Das ist Arbeit von Sido und Helge Schneider.
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1: Arbeit von Sido und Helge Schneider war das und damit gehen wir jetzt wieder mehr zurück in den Mainstream. Ihr hört gleich den schwedischen DJ Avicii. Der hat ja einige weltweite Hits der elektronischen Musik kreiert, unter anderem Hey Brother. Bei elektronischer Musik denkt ihr jetzt wahrscheinlich, da werden wohl kaum Blasinstrumente mitspielen. Stimmt auch, aber dafür hat Avicii gerade beim Drop ganz klar synthetische Brass-Sounds verwendet. 2013 kam Hey Brother raus. Für mich hat er damit einen absoluten Klassiker der Jugend geschaffen.

Ihr hört Rapid Radio und ich würde sagen, das waren zwei absolute Dauerbrenner. Nach Avicii lief Can't Hold Us von Macklemore und Ryan Lewis featuring Ray Dalton. Ein Song, in dem sowohl die Posaunen als auch die Trompeten mal so richtig Power haben. Ich habe Macklemore tatsächlich auch schon live in München beim Superblumen Festival gehört und muss sagen, der gibt richtig Vollgas. Also die Stimmung war auf jeden Fall top und hat sogar David Guetta danach ordentlich Paroli geboten. Und viele seiner Songs sind ja auch echte Klassiker, also Thrift Shop zum Beispiel oder Glorious. Auch wenn ich jetzt noch echt Bock auf noch mehr coole Musik hätte, muss dieser Tuesday leider zum Ende kommen. Ich hoffe, ihr hattet Spaß und ich konnte euch ein bisschen in die Welt der Brassbeats einführen. Ich muss mich jetzt auch outen. Ich spiele selbst seit vielen Jahren Posaune. Vielleicht hört man die Faszination ein kleines bisschen. Und ich finde, die Bläser sind zwar nicht oft im Vordergrund, aber ohne sie würde vielen Hits eben doch etwas fehlen. Weiter geht's mit unseren Tuesdays am kommenden Dienstag. Natürlich wieder um 22 Uhr. Schaltet sehr gerne ein. Und wenn ihr sonst nichts verpassen wollt, kann ich euch nur unsere Homepage rabbitradio.de und natürlich den Insta-Account rabbitradio_ansbach ans Herz legen. Ich bin Jan und freue mich sehr, dass ihr eingeschaltet habt. Zum Abschluss fahren wir gemeinsam mit Roy Bianco und die Abronzati Boys in Richtung Sommer. Die Band aus Augsburg hat ja wirklich einige coole Tracks geschrieben und sorgt eben für dieses richtig sommerliche Aperol-Feeling, würde ich sagen. Ich wünsche euch damit viel Spaß, Dankeschön, macht's gut und hier ist Velocita.

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